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0: Kitchen Floor von Luca April. Da auf SRF-Virus. Guten Morgen zusammen. Der Mittwoch, 24. Juni. Es ist noch am angenehmsten. Wir haben so 20 bis 22 Grad. Es wird heute bis zu 36 Grad. Jetzt ist es 6.
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0: Und diesen Hits von heute Morgen in der nächsten halben Stunde.

0: Bad Bunny mit Moscow Mule. Am Wochenende ist er fertig geworden mit seinen zwei Konzerten in Deutschland. Jetzt geht es weiter Richtung Milano. Und Schweizer Musik gibt es vom
1: Muss mich betäuben, ruf mein Plug.
0: Mone 192 Plug. Gutes Wochenende. Mein Name ist Younes Sagara.

0: Heute Abend spielt er ein Konzert in Holland mit seiner David Tirarmas Fototour. Der Bad Bunny Moskau Mühl war das. Guten Morgen, 2 Minuten, dann ist es wieder Job 6. 36 Grad und das ist noch nicht mal der Peak die Woche. Ganz ehrlich, der bringt irgendwie auch nicht viel. Ist ein bisschen wie Umluft in einem Ofen. Während die einen vielleicht jede freie Minute am Wasser verbringen, wird die momentane Hitzewelle langsam für andere zum Problem. Wer aktuell profitiert und wer nicht, hat die SRF-Wissenschaftsredaktorin Katrin für uns abgecheckt.
1: Im Extremfall führt es zum sogenannten Hitzeschock, aber viel häufiger entsteht ein Schaden, weil Menschen vorbelastet sind, etwa die Lunge oder das Herz krank sind. Atemwegs- oder Herz-Kreislauf-Erkrankungen sind die häufigsten Todesursachen bei Hitzeopfern. Aber auch Menschen mit Diabetes, Nierenkrankheiten oder neurologischen Erkrankungen wie Demenz oder Multiple Sklerose erleben, dass sich ihre Symptome verschlimmern. Insgesamt gehört Hitze heute neben Luftschadstoffen zu den wichtigsten umweltbedingten Gesundheitsrisiken weltweit.
0: Ja, nebst diesen gesundheitlichen Risiken gibt es aber auch wirklich Branchen, die von diesen Temperaturen profitieren.
2: Ventilatoren sind auch stark angestiegen in den letzten Tagen. Man sieht das am 15. Juni, also der 15. Juni liegt schon 36% über dem Vortag und das ist in den letzten Tagen sogar nochmal deutlich nach oben gegangen. Am 17. Juni zum Beispiel wurden doppelt so viele Ventilatoren verkauft wie am 14. Juni. Also das ist schon in den letzten Tagen ein klarer Effekt zu sehen.
0: Sagt der Daniel von Digidecalaxus. Und auch im Tourismus läuft etwas. Viele suchen natürlich Abkühlung und finden die in den Bergen. Das heisst der Luzi von Graubünden Ferien.
3: Ja gut, touristisch gesehen profitieren natürlich Bergregionen wie Graubünden, wenn es einen warmen oder sogar einen heissen Sommer gibt. Weil das ist klar, oder? Die Leute suchen natürlich die Abkühlung in den Bergen, indem man in die Höhe geht, ans Wasser oder in eine von den vielen Seitentäler. Also man merkt schon, da geht man gerne in die Berge, wenn es heiss oder warm ist im Tal.
0: Und jetzt die bleibt also noch ein bisschen und fix ist das Wetter beschäftigt momentan irgendwie gefühlt. Ahui.
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0: Backyard Boy von der Clara Rosenkranz. Haben wir da gehört auf Virus? Es ist 6:30. Wir schauen noch, was auf die Welt abgeht mit dem Patrick Walter aus dem Newsroom.
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2: In der Schweiz melden sich zunehmend Eltern bei den Behörden, weil sie Angst haben, dass der jeweils andere Elternteil das eigene Kind entführen und ins Ausland bringen könnte. Im letzten Jahr wurden laut Zahlen des Bundes über 730 Kinder vorsorglich in einem Warnsystem registriert, dreimal mehr als noch 2019. Das zeigen Recherchen von SRF. Der US-Senat hat erstmals einer Resolution zugestimmt, die fordert, dass Präsident Donald Trump den Krieg gegen den Iran beendet. Auch 4 republikanische Abgeordnete haben dafür gestimmt. Anfang Monat hatte sich bereits die andere Parlamentskammer, das Repräsentantenhaus, für die Resolution ausgesprochen. Bei der Deutschen Bahn ging am späten Abend während rund 2,5 Stunden nichts mehr. Wegen einer Funkstörung musste sie den Betrieb landesweit einstellen. In mehreren Städten fielen auch die S-Bahnen aus. Nachts um 1 Uhr konnte die Störung behoben werden, so die Deutsche Bahn.
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0: Hey, so um die 22 Grad, wo heute wieder über 36 Grad wird. Ride it.

0: Der Mittwochmorgen.
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0: auf unserem Virus. 15 Minuten, dann ist es 7. Und wir gehen endlich wieder aus unserem kleinen Studio raus. Aber das Mal entscheiden nicht wir, sondern dir.
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0: Ja, wir sind nämlich wieder auf der Suche. Wir suchen ein Event oder gerade mehrere Events in der Deutschschweiz, wo wir im August oder im September unbedingt müssen besuchen. Also wirklich egal, ob Grümpelturnier, irgendwelche geile Streetfood-Festivals oder irgendein randoms Dorffest. Wir wollen von euch wissen, wo etwas läuft.
4: Überrascht uns mit eurem Event. Es ist eure Kreativität keine Grenzen gesetzt. Es kann ein Grümpi sein, ein Dorffest, es kann ein Kochwettbewerb sein, ein Säufekistenrennen, ein Mittelalterfest oder auch ein Sing-Contest, ein Festival, ein Body-Rutsch-Wettbewerb. Whatever.
0: Body-Rutsch-Wettbewerb stelle ich mir irgendwie auch noch geil vor. Also die Steffi will es wissen, je crazier die Idee, desto besser. Uns interessieren vor allem Events, wo es ja, Menschen gibt, die spannende Sachen zu erzählen haben.
4: Wo soll SRF Virus im August oder September dieses Jahr herkommen? Welches Event? Macht uns auf 079 909 13 33 auf unser Studio-Handy eine Nachricht oder am liebsten sogar gerade eine Sprachmemo und erzählt uns von diesem Event.
0: Also eure besten Event-Ideen, die wir unbedingt haben müssen, könnt ihr uns jetzt schnell durchgeben via WhatsApp auf 079 909 13 33 und wer weiss, vielleicht sieht man sich dann irgendwo an einem random Dorffest.
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0: Easy.
1: Ilira, easy. Und ich hoffe, ihr seid auch easy am Aufstehen. Am Mittwochmorgen, 24. Juni. Auch heute wieder bis 36 Grad. Langsam kein Bock mehr. Aber ja gut, jetzt ist es 7.
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1: Verschiedenste Welten zusammentun, die so ein bisschen verbinden, das ist schon unser Ziel auf Virus. Wegen dem gibt es da auch für alle etwas, sei es harte Schweizer Rap bis zu Reggaeton und sogar K-Pop. Eine Welt, die auch für mich irgendwie noch sogar weiter weg ist als jetzt Schweizer Rap. Aber so diverse, wie das Virusprogramm ist, ist auch irgendwie unser Team. Die Isabel ist voll in diesem K-Pop daheim und nimmt uns mit in die unbekannte, aber richtig berühmte Welt.
3: K-Pop ist ja vom Wort her eigentlich einfach koreanische Popmusik, aber das heisst ja nicht, dass es nur Popmusik ist, sondern es ist meistens eine Mischung aus Hip-Hop, Pop, R&B, Elektronik und Dance. Die K-Pop-Stars, denen sind wir Idols, werden dann von diesen Musiklabels trainiert in Gesang, Tanz und Rap in der Vorbereitung für ihr Debüt.
1: Wieso aber so ein eigenes Universum?
3: Also ich glaube, wenn du mal drin bist, dann hast du ein bisschen Mühe rauszukommen. Es gibt auch ganze so Wörter und wie eine Sprache, die du musst verstehen. Ich habe das Gefühl, für Aussenstehende ist das recht schwierig, so zu verstehen. Und dann klingt das dann auch einfach so wie Wörter an die Wand geschmissen, ohne Bedeutung. Aber es hat alles eine Bedeutung.
1: Spannend. Zum Glück löst die Musik trotzdem bei allen das Gleiche aus, nämlich irgendein Gefühl. Und da spielt es dann keine Rolle, ob man in dieser Welt daheim ist oder nicht. Das ist BTS mit Swim. Guten Morgen. Swim.

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0: Und heute kommt Eva Leandra zu uns ins Female Music Special. Well,

0: ist eine Musikerin aus Solothurn, sehr ehrlich in ihren Texten und hat eigentlich schon recht früh mit Musik machen angefangen.
1: Ich habe eben früh schon angefangen Klavier spielen und bin aber auch so ein bisschen immer wieder in Kindermusicals und Theater drin gewesen und habe dort schnell mal gemerkt, okay, gut, ich glaube, Bühne, das ist voll mein Ding. Und ja, habe dann nach diesen Auftritten immer mega positives Feedback bekommen. Und dann habe ich auch irgendwann mal das Gefühl gehabt, ich glaube, das funktioniert gar nicht so schlecht.
0: Und dann ist es einfach so weitergegangen.
1: So hat sich das dann eigentlich entwickelt, dass ich ja, irgendwann angefangen habe, mich selber am Klavier zu begleiten, zuerst mal mit Covers singen und irgendwann dann auch selber Songs geschrieben habe.
0: Eva Leandra, heute Nachmittag im Female Music Special. Da hören wir sie jetzt mit Keep My Calm.

0: Harry Styles, American Girls, guten Mittwochmorgen auf SRF-Virus. 7:30 ist es Zeit, zum schauen, was auf der Welt so abgeht. Das machen wir heute Morgen mit dem Patrick Walter aus dem Newsroom. 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
1: 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In der Schweiz melden sich zunehmend Eltern bei den Behörden, weil sie Angst haben, dass der jeweils andere Elternteil das eigene Kind entführen und ins Ausland bringen könnte. Im letzten Jahr wurden laut Zahlen des Bundes über 730 Kinder vorsorglich in einem Warnsystem registriert. Fast dreimal mehr als noch 2019. Das zeigen Recherchen von SRF. Bei der Deutschen Bahn ging am späten Abend während rund 2,5 Stunden nichts mehr. Wegen einer Funkstörung musste sie den Betrieb landesweit einstellen. In mehreren Städten fielen auch die S-Bahnen aus. Nachts um 1 Uhr konnte die Störung behoben werden, so die Deutsche Bahn. In Peru gewinnt die konservative Kandidatin Keiki Fujimori die Stichwahl um das Präsidentinnenamt. Laut der Wahlbehörde hat sie einen knappen Vorsprung, der aber rechnerisch nicht mehr eingeholt werden kann. Ihr linker Gegenkandidat Roberto Sanchez hat angekündigt, das Wahlresultat nicht anzuerkennen.
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die richtige Antwort via WhatsApp auf 079 909 13 33. Wer suchen wir heute Morgen? Deutsche Version. 079 909 1333. Nach zwei Songs lesen wir auf.

0: Shakira und der Burna Boy. Und apropos Dai Dai, heute Abend sind wir dann wieder dran. Die Schweizer Nazi, die spielt gegen Kanada am 9. Abend.
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0: Und ich habe nicht mal gewusst, wie man sie richtig ausspricht. Diese Band haben wir heute Morgen gesucht. US-amerikanische Rock-Pop-Band aus Long Island. Whitehouse. Und das ist ja, glaube ich, wirklich der bekannteste Song, Teenage Dirtbag. Wer die richtige Antwort am schnellsten herausgefunden hat heute Morgen, ist der Michi aus St. Gallen. Guten Morgen.
2: Guten Morgen, Younes.
0: Heute auch wieder 36 Grad. Bist du Team Yeah Geil oder wo ich es langsam im Fall gesehen?
2: Hey, ich bin mit Team so 25 Grad, ist cool, Sand, ist mir zu heiß.
0: Dann bist du gerade richtig am Leiden momentan.
2: Ja, nein, es geht. Also, morgen ist ja immer noch recht gut und im Büro ist es wirklich klimatisiert, aber ja, im Homeoffice bin ich unterm Dach, dort ist es relativ warm, aber es geht, es geht.
0: Also, Büro wie klimatisiert? Ihr habt eine Klimaanlage im Büro? So eine richtige?
2: Ja, also das ganze Gebäude, ja, ist klimatisiert, ja, zum Glück.
0: Boah, krank. Was machst du beruflich?
2: Ich arbeite in der Finanzbranche als Produktmanager im Debitkartenbereich.
0: Okay, in dem Fall gibt es bei euch nichts, wo ihr jetzt irgendwie extra unternehmt, um cool zu bleiben. Es ist einfach chillig dort zum Arbeiten.
2: Hey, chillig ist übertrieben, aber ja, wenn der Morgen ein bisschen Luft ist, wir parken über den Mittag ein bisschen baden, noch im Fluss oder so, aber nein, es ist nicht allzu viel eigentlich. Es ist angenehm, es ist ertragbar.
0: Tönt nach einer nice Work-Life-Balance.
2: ist okay.
0: Hey, dann ganz viel Spass mit dem Gutschein und komm gut durch den Mittwoch.
2: Hey, danke, frohes Schwitzen und mit
0: Streng. Yes, gleichfalls, danke.
2: Alles Gute.
0: Schönen Morgen.
2: Ciao. Tschüss.
0: Und die nächste Chance im Krüsi-Musik gibt es dann morgen wieder um die 20 vor 8 Uhr.

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0: mit Good Griff. Der Mittwochmorgen auf SRF-Virus wird auch heute wieder viel geschwitzt und gemotzt. Bis zu 36 Grad wird es. Im Moment noch so 23 bis 24 Grad. Es ist 8 Uhr.
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0: Die dümmste Idee war, ein Schweizer Shirt schon jetzt am Morgen früh anlegen, den Stoff von diesen Fußballtrikots zu machen, einfach irgendwie so ein bisschen stinkig. Vor allem, wenn es so heiss ist. Die Hits von heute Morgen, die da hören wir zusammen in der nächsten halben Stunde. Der ist ganz frisch im Virusprogramm. Irgendwie auch noch eine krasse Kombi. Tableau und das Tromme. De Fleur.

den hier kennen, das ist von TikTok oder sonst irgendwelchen Reels. Dance von Slater. Gibt's alles da in der nächsten halben Stunde. Guten Morgen. Mit dem Charlie Pulfitz Light Switch. Mein Name ist Younes Sagara.

0: Not What's Going On. For Rule, 4:08 ist es. Stay hydrated bleibt heute Motto definitiv. Bis zu 36 Grad wird's. Wenn wir Durst haben, dann drehen wir ja in der Schweiz normalerweise einfach den Wasserhahn auf. Gleichzeitig herrscht aber aktuell in vielen Regionen grosse Trockenheit. Da stellt sich die Frage, müssen wir uns jetzt Sorgen ums Wasser machen? Die SRF-Wissenschaftsredaktorin Felicitas ordnet es für uns ein.
1: Das Wort Dürre wird meistens dann gebraucht, wenn es klar sichtbare Folgen gibt. Zum Beispiel Schäden an der Vegetation. Das sind Ernten, die kaputt gehen oder auch braune Blätter an den Bäumen. Und je länger so eine Trockenheit dauert, desto eher sieht man das dann natürlich. Wie näher wir genau dran sind, vor allem auch lokal, das kann ich jetzt nicht sagen. Aber Prognosen stehen zurzeit weiterhin auf Trockenheit. Fast überall in der Schweiz ist das Defizit zum Beispiel an Bodenfeuchte in der Landwirtschaft erheblich bis sehr gross und das wird sich verschärfen. Das heisst, dort ist schon zu erwarten, dass man dann auch Folgen wird sehen.
0: Die Lage ist also ernst, aber trotzdem gilt nicht überall Alarmstufe Rot.
1: Ja, es ist schon recht unglaublich, dass wir eigentlich für unsere WC-Spülung ein Drittel vom täglichen Wasserverbrauch brauchen. Das ist sauberes Trinkwasser. Ich glaube aber nicht, dass sich das so rasch wird ändern. Aber mit Blick in die Zukunft dürfte es sich sicher lohnen, dass man das mal ernsthaft anschaut.
0: Und was jetzt, wenn das Wasser wirklich knapp wird, wer bekommt es denn aus erst?
1: An erster Stelle steht die Trinkwasserversorgung der Bevölkerung. Das ist gesetzlich zwar nicht so vorgeschrieben, aber in der Praxis wird es so gehandhabt. Nachher ist es meistens nicht mehr so klar. Man versucht oft an zweiter Stelle Dauerkulturen in der Landwirtschaft zu erhalten. Das sind Obstbäume oder sonst mehrjährige Kulturen. Aber neben diesen beiden, also Trinkwasser und Landwirtschaft, gibt es ja noch zwei andere grosse Parteien, die Industrie und Kraftwerke, die Wasser brauchen. Das sind eigentlich so ein bisschen die vier grossen bei Trockenheit im Sommer. Und da ist die Priorisierung dann nicht mehr klar.
0: Die Schweiz, die gilt zwar so ein bisschen als Wasserschloss von Europa, je länger Trockenphasen aber werden, wird es gäng wichtiger, wie wir ja mit Wasser auch in Zukunft werden umgehen.

0: Loosen Up vom Hügel Körmendorf-Virus. 8:30 ist es. Guten Morgen. Wir schauen noch aus in die Welt, was Wichtiges abgeht. Das weiss der Patrick Walter aus dem SRF Newsroom.
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2: Künstliche Intelligenz hat großen Einfluss auf den Arbeitsmarkt in der Schweiz. Das zeigt eine neue Studie des Portals jobs.ch. So gäbe es in einigen Branchen deutlich weniger Stellenanzeigen für den Berufseinstieg als noch vor einigen Jahren. Besonders in Berufen, bei denen Aufgaben durch KI übernommen werden können. Das betreffe etwa die Administration, das Personalmanagement oder das Marketing. Im Westen Frankreichs müssen zehntausende Haushalte ohne Strom auskommen. Es habe wegen der Hitze einen Unfall gegeben bei einem Trafo, schreiben die Behörden der Region Finistère in der Bretagne. Rund 68.000 Haushalte seien deshalb ohne Strom und sie könnten erst am Abend wieder versorgt werden. In Peru gewinnt die konservative Kandidatin Keiko Fujimori die Stichwahl um das Präsidentinnenamt. Laut der Wahlbehörde hat sie einen knappen Vorsprung, der aber rechnerisch nicht mehr eingeholt werden kann. Ihr linker Gegenkandidat Roberto Sanchez hat angekündigt, das Wahlresultat nicht anzuerkennen.
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0: Steht gut auf mit der Hitze von heute Morgen. Hey, so 20 bis 22 Grad. Am Nachmittag wird es bis zu 36. Das ist Imagine Dragons Wrecked. Guten Morgen.

0: Hits When We Were Kids. 2008 ist der rausgekommen, Hot and Cold von der Katy Perry. 8:45 ist es. Guten Morgen. Es gibt doch immer wieder so Events, von denen man erst spät von erfahrt und so denkt, boah, shit, wie habe ich das können verpassen? Genau wegen dem suchen wir jetzt eure Tipps für den Spätsommer.
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2: SRF Virus und FOMO, ja, das ist so eine Sache. Wir haben schon ein bisschen fest Fear of Missing Out. Wir verpassen nicht gerne geile Events. Darum brauchen wir eure Hilfe. Welches Happening, welchen crazy Anlass gibt es bei euch im Dorf oder bei euch in der Region, wo wir unbedingt herkommen sollten? Wir wollen das auf keinen Fall verpassen, sondern freuen uns ganz fest, mit euch zusammen zu festen.
0: Steffi Brändle meint also, egal ob Kultur, Sport oder sogar Essen, wir sind offen für alles. Hauptsache es läuft etwas und man kann ein bisschen geiles Zeug erleben.
2: Wir sind schon an so vielen geilen Events gewesen. Wir haben Festivals abgeklappert. Wir sind am Turnfest gewesen, an der Fasnacht, an ganz, ganz vielen verschiedenen Events. Und jetzt wollen wir ein bisschen Inspiration von euch. Wo sollen wir herkommen im August oder im September? Das Jahr. Wir freuen uns auf eure Vorschläge.
0: Ihr habt es gehört, wenn euch gerade Events in Sinn kommen, wo ihr so denkt, boah, da muss SRF Virus unbedingt auch rum sein und die sind dann im August oder eben im September, dann schickt uns jetzt einfach mal alle die Events auf WhatsApp auf 079 909 13 33 und wer weiss, vielleicht sieht man sich dann dort.
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0: After Night von der LA Dog. Ich hoffe, ihr habt bis jetzt einen guten Mittwochmorgen. Hoffentlich auch schon ein bisschen irgendwo abkühlen können. Irgendwie. Jetzt ist es 9 Uhr.
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0: She is the Frosting. Bei 36 Grad müsste sie eigentlich komplett schon geschmolzen sein. Oh Gott. Oh,
2: Christmas.
0: Ja, in 6 Monaten ist einfach wieder Weihnachten.
2: Es ist so verrückt.
0: Kannst du noch? Und die Virusredaktion spinnt ein bisschen, habe ich mir gedacht, als ich das heute Morgen gesehen habe. Ja, Steffi, du.
2: Ja, aber es ist ja irgendwie so ein bisschen Vorfreude auf Weihnachten kann man schon haben. In 6 Monaten ist Heiligabend. Und eben, also ich meine, Mariah Carey, die ist ja definitiv davor geschmolzen, ist jetzt wieder ready. Darum könnten wir entweder sie heute hören.
0: Das ist schon lustig.
2: Es ist irgendwie...
0: Wie die Mexikaner oder so, die Weihnachten feiern. Bei denen ist auch Sommer.
2: Ja, eben. Siehst du? Dann können wir uns
0: mal
2: ein bisschen da rein versetzen. Mariah Carey, All I Want For Christmas Is You. Könnt ihr uns ein Ei schicken auf 079-909-1333. Ihr könnt uns aber auch ein Zei schicken für den Number 2 oder für andere halt den Number 1 Weihnachtssong.

0: Virus läuft ja eigentlich keine Weihnachtsmusik.
1: Wegen dem bin ich so, hä?
0: Darum könnt ihr uns auch ein 3 schicken, wenn ihr findet, hey, habt ihr euch eigentlich komplett in den Ring geschissen? Habt ihr wirklich jetzt heiss hier oben im Stübli? Wir haben sicher keine Weihnachtsmusik. Dann schickt uns ein 3. Spielen wir einfach keinen.
1: Das 1 für Mariah Carey, das 2 für Last Christmas und das 3 für Fickt euch.
2: Ihr bestimmt, wie wir tönen sollen. 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

0: All I Want for Christmas is You von der Mariah Carey. Oder das andere Geschenkli. Last Christmas von wem? Wer würde dir jetzt lieber, Lisa?
1: Du, ehrlich gesagt, keins von beiden.
2: Das ist auch eine Option. Da kann man uns nämlich ein 3 schicken, wenn man sagt, hey, hat es eigentlich komplett den Sender ausgehängt. Das ist auch eine Variante.
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0: Du bist um, du bist um. Aber schlussendlich entscheidet ja die Virus-Community. Steffi, wie sieht es aus?
2: Hey, ich kann es dir einfach wirklich nicht sagen, weil es rebelt so krass. Ich habe wirklich... Kaum bin ich nah mitzählen, hat sich schon wieder 7-mal verschoben. Darum, ich glaube, ich brauche nachher wirklich, ich muss mich nachher kurz ins Kämmerli zurückziehen und da in Ruhe wirklich noch den Taschenrechner vorholen und mir eine ganze Statistik machen.
0: Also, der hat noch ein bisschen Zeit zum Abstimmen. 1 Mariah Carey, 2 Last Christmas und 3 hört jetzt einfach auf damit.
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0: Ein Stück Papier und ein Stift hat sie sogar für einen Code heute Morgen.
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0: Steffi Brändle, wir merken, ich glaube, Weihnachten ist so ein Thema,
2: das triggert.
0: Das eckt an.
2: Ja, sehr fest. Also ich habe wirklich aus Hunderten von Hit-Battles, die wir bis jetzt hatten, wirklich noch nie müssen Stift und Papier führen, um da schön ein Strichchen Liste zu machen, dass wir auch ja nichts falsch machen bei dem Auszählen.
0: Die zwei Songs da haben wir gehabt. All I want for Christmas is you, oder?
3: Last Christmas, I gave you my heart.
0: Last Christmas, welcher wird's?
2: Keine.
0: Jetzt im Ernst.
2: Ich habe wirklich gesagt, hey nein, also sorry, eigentlich läuft Fässer 4 so keine Weihnachtsmusik, weder um die Weihnachtszeit noch ein halbes Jahr vorher.
0: Mm.
2: Und unsere Leute sind da wirklich eigentlich einig mit uns. Also es war schon ein hart umkämpftes Rennen gewesen. Ich habe da wirklich, also ich habe schon fast ein bisschen eine Sehnenscheidenentzündung, weil ich so viele Strichchen haben müssen machen. Aber das 3, die Variante, kein Song hat tatsächlich gewonnen.
0: Alright, ja, in dem Fall.
4: I like
5: 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SRF Virus Hitbattle, der Song, habt ihr heute gewählt?
2: Wie wär's aber mit dem?
3: Beautiful time of
2: year. Nein, Junis, das können wir nicht machen. Das ist gemein.
0: Aber Justin Bieber.
2: Nein, die dritte Variante war nicht ein dritter Weihnachtssong.
0: Alright. Die Hits von heute Morgen. Alone, Kim Petras und Nicki Minaj. Guten Morgen.

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0: Hi, von der Schweizer Musikerin aus Graubünden, Gigi Malua. Am Donnerstag, 6. August, gibt sie dann noch ein Konzert am Stars in Town, Schaffhausen. Es ist Zeit, zum checken, was so auf der Welt abgeht. Das wissen die aus dem SRF Newsroom.
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2: Die Nachrichten von SRF um 9:30 mit Patrick Walter. Künstliche Intelligenz hat großen Einfluss auf den Arbeitsmarkt in der Schweiz. Das zeigt eine neue Studie des Portals jobs.ch. Dabei wurden Stellenanzeigen auf verschiedenen Jobportalen unter die Lupe genommen und die zeigen, es gibt in einigen Branchen weniger Stellenanzeigen für den Berufseinstieg. Wirtschaftsredaktorin Charlotte Schackmar erläutert.
3: Diesbezüglich stark betroffen sind Tätigkeiten in Marketing, Administration, Finanzen und IT, weil in diesen Gebieten KI eben bereits schon stark eingesetzt wird. Und die Anzahl solcher Junior-Positionen ist in diesen Büro- und Wissensberufen stark gesunken, nämlich um 32% seit 2023 verglichen mit der Zeit davor.
2: Besonders betroffen seien also junge Menschen, die nach der Ausbildung eine erste Stelle suchen. Jobs.ch hat auch 3600 Arbeitnehmende befragt.
3: Es zeigt sich, dass 4 von 10 unter 25-Jährigen eben Angst davor haben, dass sie wegen KI beruflich an Relevanz verlieren könnten.
2: So Wirtschaftsredaktorin Charlotte Tschakma. Zu Meldungen aus dem Ausland in der Übersicht. In Peru gewinnt die konservative Kandidatin Keiko Fujimori die Stichwahl um das Präsidentinnenamt. Laut der Wahlbehörde hat sie einen knappen Vorsprung, der aber rechnerisch nicht mehr eingeholt werden kann. Ihr linker Gegenkandidat Roberto Sanchez hat angekündigt, das Wahlresultat nicht anzuerkennen. Im Westen Frankreichs müssen zehntausende Haushalte ohne Strom auskommen. Es habe wegen der Hitze einen Unfall gegeben bei einem Trafo, schreiben die Behörden der Region Finistère in der Bretagne. Rund 68.000 Haushalte seien deshalb ohne Strom und sie könnten erst am Abend wieder versorgt werden. Und das US-Justizministerium soll gegen Ölkonzerne vorgehen. Das will Präsident Donald Trump. Die Konzerne würden die Preise an den Tankstellen nicht in dem Maße senken, wie die Preise für Öl gesunken seien, schreibt Trump. Die Kunden würden ausgenommen.
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0: Die Hits von heute Morgen, die gehören hier auf SRF Virus. Lose Control vom Teddy Swims sitzen. Guten Morgen.

0: Baby von der Aya Nakamura. 9:45 ist es. Ich hoffe, ihr seid gut. Ihr habt Mittwochmorgen gestartet. Sage euch ehrlich, ich würde alles geben, um nochmal ein Klassenlager zu erleben.
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0: Lagerfeuer, geile Ausflüge und Sport. Hast du es nicht auch geliebt, Steffi?
2: Es war richtig geil. Klassenlagerzeit, das ist so einfach eine Kindheitserinnerung, die automatisch so viele Sachen aufploppt, man kann sich kaum retten vor all diesen geilen Erinnerungen, nicht?
0: Ja, oder wenn Buben und Mädels dann immer so in die anderen Zimmer sind und dann ist immer die Lehrerin gekommen, jetzt geht wieder ein Zimmer!
2: Wir haben einmal die Lichtsensoren abgeklebt.
0: Was?
2: Mit Kleppband, die wir irgendwo geklebt haben oder halt im Laden gekauft haben, haben wir wirklich einfach die Lichtsensoren abgeklebt, dass wenn am Abend wir halt rausgeschlichen sind, dass dann nachher nicht das Licht angeht und dass wir nicht verwünscht werden.
0: Das ist ja eine hure Genius-Idee. Ja, das Jahr ist die Aufmerksamkeit an Lager nicht so beim Scheiss machen, sondern vor allem aufs Essen. Über hunderte Schweizer Lager machen das Jahr bei der Restlos Genießen Challenge mit. Heisst, die Schülerinnen und Schüler, die messen jeden Tag, wie viel Reste tatsächlich im Köder landen.
2: Ah, krass, okay. Und wie machen sie das?
0: Hey, indem sie es eben einfach messen und dann so ein bisschen das Ziel haben, Food Waste sichtbarer machen. Oft wird ja Essen eben nicht weggeschossen, weil es schlecht ist, sondern weil sich wirklich die Kids zu viel geschöpft haben oder der Küche ist vielleicht mal falsch geplant worden. Ja, und für die ist das so ein bisschen wie eine Art Wettbewerb. Also gleichzeitig lernen sie bewusst mit Lebensmitteln auch noch umzugehen. Ist eine Win-Win-Situation.
2: Klassenlagen macht nicht nur Spass, man lernt auch noch etwas.
0: Yes.
2: Sehr gut.
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0: Dynamite von der Marea. Es war 10 Uhr. Guten Morgen.
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0: First Class vom Jack Harlow. Es war 4:10 Uhr. Guten Morgen. 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
0: Tyler. Is it love, heisst ihre neueste Single. Und es ist auch wieder einer vom neuen Teilen-Album, der dann nächsten Monat kommt. Und es hat mich jetzt schon ein bisschen verwirrt. So, wieso gibt es so viele Musiker und Musikerinnen, die einfach so tröpfchenweise gefühlt Songs rausbringen, aber das Album, das kommt dann erst, weiss nicht wie viel später. Unser Musikpro, der Timo Meier, der weiss das.
2: Es ist der Algorithmus, Baby. Ja, du kannst dir wie vorstellen, ich meine, früher ohne Internet und ohne all die modernen Gadgets, die wir heute haben, hast du eine Single rausgegeben und um diese Single bewerben, bist du auf Tour gegangen, damit du diese Single, die Schallplatte kannst verkaufen. Und bis dann jemand anders seine Single gemacht, es war eine geringere Dichte gewesen. Mhm. Und heute ist so viel Musik rum, sie ist so, es muss alles immer so schnell gehen. Und wenn du eine Single draussen hast, musst du eigentlich schon an der nächsten arbeiten. Das heisst, die Aufmerksamkeit der Leute ist viel, viel, viel kürzer. Das heisst, man muss eigentlich alle immer daran erinnern, dass irgendwann dann einmal ein Song rauskommt.
0: Is It Love ist also ihr neuester Song. Könnte es ein Sommerhit werden?
2: Ich finde es Chefsache, ich finde es einen wahnsinnig geilen Song. Und ich habe halt nach Water von Tyler, was ja auch so ein Sommerhit-Potenzialkandidat war, ich route immer für Tyler, wenn es um Sommerhits geht.
0: Ja. Ich habe also in der Playlist Is It Love von Tyler.

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0: Need You von Bund und der Malu können wir gerade. 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Hoffe, ihr habt einen guten Mittwochmorgen. Jetzt ist es Zeit zum Rausschauen. Das Wichtigste, was abgeht, das wissen die aus dem SRF Newsroom.
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2: Die Nachrichten von SRF um 10:30 mit Patrick Walter. Künstliche Intelligenz hat großen Einfluss auf den Arbeitsmarkt in der Schweiz. Das zeigt eine neue Studie des Portals jobs.ch. Dabei wurden Stellenanzeigen auf verschiedenen Jobportalen unter die Lupe genommen. Und die zeigen, es gibt in einigen Branchen weniger Stellenanzeigen für den Berufseinstieg. Wirtschaftsredaktorin Charlotte Chakma erläutert.
3: Diesbezüglich stark betroffen sind Tätigkeiten in Marketing, Administration, Finanzen und IT, weil in diesen Gebieten KI eben bereits schon stark eingesetzt wird. Und die Anzahl solcher Junior-Positionen ist in diesen Büro- und Wissensberufen stark gesunken, nämlich um 32% seit 2023 verglichen mit der Zeit davor.
2: Besonders betroffen seien junge Menschen, die nach der Ausbildung eine erste Stelle suchen. Jobs.ch hat auch 3600 Arbeitnehmende befragt.
3: Es zeigt sich, dass 4 von 10 unter 25-Jährigen eben Angst davor haben, dass sie wegen KI beruflich an Relevanz verlieren könnten,
2: sagt Wirtschaftsredaktorin Charlotte Chakma. Das Zuger Obergericht hat im Grundsatz ein Urteil gegen das Verlagshaus Ringier bestätigt, wegen der Berichterstattung des Blick über die ehemalige Zuger Kantonsrätin Yolanda Spiers. Ringier muss Yolanda Spiers knapp 140.000 Franken zahlen und zusätzlich Zins darauf, also den Gewinn aus 4 persönlichkeitsverletzenden Artikeln über die Politikerin. Das geht aus dem Urteil hervor. Schon die Vorinstanz hatte so entschieden, den Gewinn aber laut Obergericht zu hoch berechnet, mit mehr als 300.000 Franken. Außerdem hat das Gericht entschieden, dass Yolanda Spiers und Ringier die Verfahrenskosten gemeinsam tragen müssen, je 15.000 Franken. Das Urteil kann noch weitergezogen werden. Der Bundesrat will, dass Wölfe in der Schweiz das ganze Jahr geschossen werden dürfen, und zwar dann, wenn sie Schäden verursachen und eine Abschussbewilligung vorliegt. Aktuell sind Wölfe von Anfang Februar bis Ende Mai geschützt, also während der Paarungszeit bis zur Geburt der Jungwölfe. In dieser Zeit dürfen Wölfe nur geschossen werden, wenn sie eine unmittelbare Gefahr für Menschen darstellen. Auch in Jagdbanngebieten, also in geschützten Lebensräumen, wo Jagen verboten ist, sollen Abschüsse erlaubt werden. Interessierte Kreise können sich nun bis Mitte Oktober zum Vorschlag des Bundesrates äußern.
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0: Stay hydrated, genug Sonnencreme und gang im Schatten chillen, wenn es geht. Es ist schon heute wieder richtig heiß, bis zu 36 Grad wird es. Wir können uns aber freuen, nur noch bis am Sonntag und dann wird es chilliger. Yay! Potion vom Calvin Harris zusammen mit Dua Lipa am Young Tag. Ich bin der Younes Sagara. Ganz schönen Mittwochmorgen.

0: Harry Styles, Aptor, 10:45 ist es. Und während viel von Sommerbuddies und Raketenklassen reden, stellt sich für andere eine ganz andere Frage. Wie schafft man eigentlich bei über 36 Grad? Der ETH-Forscher David Bresch sagt, die Arbeitswelt die muss sich anpassen.
1: Was häufig steigt, ist zuerst einmal Fehlerquote und sinkt Belastbarkeit. In einem Dienstleistungsbetrieb haben die Leute schlecht geschlafen und bei der nächsten Sitzung sind sie schon sauer, mit was losgeht. Und dann gibt es natürlich die echte Herausforderung, wo zum Beispiel jetzt in einem Strassenbau, man häufig auch bei einem Hochsommer macht, wegen der Ferienzeit, wo man schlicht nicht mehr an der Prallensumme arbeiten kann, aus gesundheitlichen Gründen für die Mitarbeiter.
0: Und die Hitze verändert also nicht nur unser Wohlbefinden, sondern auch die Leistung am Arbeitsplatz.
1: Also Rezept Nummer 1 ist so simpel, es ist miteinander reden und Flexibilisierung. Also kann ich am Morgen eine Stunde früher anfangen und kann ich vielleicht eine Siesta machen? Und das tönt dann so abartig, ja. Aber das sind häufig die ganz naheliegenden Themen. Kann ich irgendwie eine heisse Fläche ein bisschen besprinkeln und dann ist sie nicht ganz so heiß? Kann ich gewisse Prozesse zum Beispiel erst eine Woche später anstoßen, wenn es wieder nicht mehr so heiß ist?
0: Das wäre jetzt zum Beispiel mal eben ein Ansatz mit den Arbeitszeiten, die verschieben, entweder früher anfangen oder einfach flexibler arbeiten.
1: Und es ist halt so, gesellschaftliche Prozesse und gesellschaftliche Veränderungen, die brauchen Zeit, die brauchen ein gemeinsames Verständnis vom Problem und sie brauchen auch eine Akzeptanz für die Lösungen. Und die Akzeptanz, die steigt schon meistens erst dann, wenn man es schon mal wahrgenommen hat.
0: Die aktuelle Hitzewelle ist wegen dem nicht nur ein momentanes Wetterthema, sondern irgendwie auch so ein bisschen die Frage, wie wir in Zukunft leben und arbeiten wollen.

in der nächsten halben Stunde. Suavemente, besame. Suavemente vom Soul King. Hits When We Were Kids, Jome. Is it too late now to say sorry? Sorry vom Justin Bieber. Und das Neueste vom Schweizer Musiker aus Zürich, im Usually Modest. Insecure. Ganz einen schönen Morgen wünsche ich.

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1: Gar nicht. Ja, es ist ein sehr lustiges Hit Battle heute Morgen, Steffi.
2: Ja, in einem halben Jahr, wirklich genau heute 6 Monate, ist Heiligabend. Und darum haben wir gedacht, hey, ein bisschen Weihnachts-Vibes. Why not? Mariah Carey mit All I Want for Christmas hätte man können haben. Oder Wham mit Last Christmas.
1: Und die Virus-Community war so, nein, danke, hört auf!
2: Spinnen da eigentlich. Darum haben uns ganz viele die Variante 3 geschickt, dass es nichts gibt. Und dementsprechend
1: machen wir weiter mit den Hits von heute Morgen. Aber morgen am 9 Uhr könnt ihr wieder abstimmen im Hit-Battle.

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1: Die Nachrichten von SRF um 11:30 mit Patrick Walter. Lässt der Iran künftig wieder Kontrollen seiner Atomanlagen zu? Die USA sagen ja, der Iran selbst sagt bisher nein. Nun hat der Chef der Internationalen Atomenergiebehörde IAEA angekündigt, man werde Irans Atomanlagen inspizieren, in Zusammenarbeit mit der iranischen Führung. Das sei Teil des Rahmenabkommens zwischen dem Iran und den USA. Der Zeitpunkt sei zwar noch offen, aber es werde passieren. Die USA und der Iran hätten vereinbart, dass hochangereichertes Uran zumindest verdünnt werden solle. Und diesen Vorgang müsse die IAEA logischerweise beobachten. Das Zuger Obergericht hat im Grundsatz ein Urteil gegen das Verlagshaus Ringier bestätigt, wegen der Berichterstattung des Blicks über die ehemalige Zuger Kantonsrätin Yolanda Spiers. Ringier muss Yolanda Spiers knapp 140.000 Franken zahlen und zusätzlich Zins darauf, also den Gewinn aus 4 persönlichkeitsverletzenden Artikeln über die Politikerin. Das geht aus dem Urteil hervor. Schon die Vorinstanz hatte so entschieden, den Gewinn aber laut Obergericht zu hoch berechnet, mit mehr als 300.000 Franken. Außerdem hat das Obergericht entschieden, dass Yolanda Spiers und Ringier die Verfahrenskosten gemeinsam tragen müssen, je 15.000 Franken. Das Urteil kann noch weitergezogen werden. Der Bundesrat will, dass Wölfe in der Schweiz das ganze Jahr geschossen werden dürfen, und zwar dann, wenn sie Schäden verursachen und eine Abschussbewilligung vorliegt. Aktuell sind Wölfe von Anfang Februar bis Ende Mai geschützt, also während der Paarungszeit bis zur Geburt der Jungwölfe. In dieser Zeit dürfen Wölfe nur geschossen werden, wenn sie eine unmittelbare Gefahr für Menschen darstellen. Auch in Jagdbanngebieten, also in geschützten Lebensräumen, wo Jagen verboten ist, sollen Abschüsse erlaubt werden. Interessierte Kreise können sich nun bis Mitte Oktober zum Vorschlag des Bundesrates äußern.
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0: Stay hydrated, das ist schon heute das Motto. Es wird bis zu 36 Grad. Wenn wir Durst haben, dann drehen wir ja in der Schweiz normalerweise einfach den Wasserhahn auf. Gleichzeitig herrscht aber aktuell in vielen Regionen grosse Trockenheit. Da stellt sich die Frage, müssen wir uns jetzt Sorgen ums Wasser machen? Die SRF-Wissenschaftsredaktorin Felicitas Erzinger ordnet es für uns ein.
1: Das Wort Dürre wird meistens dann gebraucht, wenn es klar sichtbare Folgen gibt, zum Beispiel Schäden an der Vegetation. Das sind Ernten, die kaputt gehen, oder auch braune Blätter an den Bäumen. Und je länger so eine Trockenheit dauert, desto eher sieht man das dann natürlich. Wie näher wir genau dran sind, vor allem auch lokal, das kann ich jetzt nicht sagen, aber Prognosen stehen zurzeit weiterhin auf Trockenheit. Fast überall in der Schweiz ist das Defizit zum Beispiel an Bodenfeucht in der Landwirtschaft erheblich bis sehr gross und das wird sich verschärfen. Das heisst, dort ist schon zu erwarten, dass man dann auch Folgen wird sehen.
0: Die Lage ist also ernst, aber trotzdem gilt nicht überall Alarmstufe Rot.
1: Ja, es ist schon recht unglaublich, dass wir eigentlich für unsere WC-Spülung ein Drittel vom täglichen Wasserverbrauch brauchen. Das ist sauberes Trinkwasser. Ich glaube aber nicht, dass sich das so rasch wird ändern. Aber mit Blick in die Zukunft dürfte sich sicher lohnen, dass man das mal ernsthaft anschaut.
0: Und was jetzt, wenn das Wasser wirklich knapp wird, wer bekommt es denn aus erst?
1: An erster Stelle steht die Trinkwasserversorgung der Bevölkerung. Das ist gesetzlich zwar nicht so vorgeschrieben, aber in der Praxis wird es so gehandhabt. Nachher ist es meistens nicht mehr so klar. Man versucht oft an zweiter Stelle Dauerkulturen in der Landwirtschaft zu erhalten. Das sind Obstbäume oder sonst mehrjährige Kulturen. Aber neben diesen beiden, also Trinkwasser und Landwirtschaft, gibt es ja noch zwei andere grosse Parteien, die Industrie und Kraftwerke, die Wasser brauchen. Das sind eigentlich so ein bisschen die vier grossen bei Trockenheit im Sommer. Und da ist die Priorisierung dann nicht mehr klar.
0: Die Schweiz, die gilt zwar so ein bisschen als Wasserschloss von Europa, je länger Trockenphasen aber werden, wird es gäng wichtiger, wie wir ja mit Wasser auch in Zukunft werden umgehen.

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0: Es ist 12 Uhr.
1: Einen guten wünscht jetzt das SRF-Virus. Hoffentlich verschmort er nicht gerade. Es ist sehr heiss, ob heute wieder bis zu 36 Grad wird. Zum Glück spielt die Schweiz heute Abend erst um 9 Uhr. Das heisst, den Match muss man nicht gerade in der Hitze schauen. Also es wird dann ein bisschen chilliger am Public Viewing.
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0: Heute Morgen hat das so getönt.

0: und am schnellsten herausgefunden. Heute Morgen hat es Michael aus St. Gallen. Ich habe ihn dann kurz angerufen.
1: Guten Morgen, Younes.
0: Heute auch wieder 36 Grad. Bist du Team Yeah Geil oder wo ich es langsam im Fall gesehen?
1: Ey, ich bin mehr Team, so 25 Grad ist cool, sonst ist mir zu heiß.
0: Dann bist du gerade richtig am Leiden momentan.
1: Ja, nein, es geht. Also am Morgen ist ja immer noch recht gut und im Büro ist es wirklich klimatisiert, aber ja, im Homeoffice bin ich unterm Dach, dort ist es relativ warm, aber es geht, es geht.
0: Also Büro wie klimatisiert? Ihr habt eine Klimaanlage im Büro? So eine richtige?
1: Ja, also das ganze Gebäude, ja, ist klimatisiert, ja, zum Glück.
0: Boah, krank. Was machst du beruflich?
1: Ich arbeite in der Finanzbranche als Produktmanager im Debitkartenbereich.
0: Okay. In dem Fall gibt es bei euch nichts, wo ihr jetzt irgendwie extra unternehmt, um cool zu bleiben. Es ist einfach chillig, dort zum Arbeiten.
1: Ey, chillig ist übertrieben, aber ja, wenn der Morgen ein bisschen Luft ist, wir parken über den Mittag ein bisschen baden, noch im Fluss oder so, aber nein, es ist nicht allzu viel. Es ist angenehm, es ist ertragbar.
0: Tönt nach einer nice Work-Life-Balance.
1: Ist okay.
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0: Eine neue Chance, zum im Grüße Musik abräumen, gibt es morgen wieder um die 20 vor 8 Uhr.

0: sage euch ehrlich, ich würde alles geben, um nochmal ein Klassenlager zu erleben.
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0: Lagerfeuer, geile Ausflüge und Sport. Hast du es nicht auch geliebt, Steffi?
2: Es war richtig geil. Klassenlagerzeit, das ist so eine Kindheitserinnerung, die automatisch so viele Sachen aufploppt, man kann sich kaum retten vor all diesen geilen Erinnerungen, nicht?
0: Ja, oder wenn die Buben und Mädels dann immer so in die anderen Zimmer sind und dann ist immer die Lehrerin gekommen, jetzt geht wieder in ein Zimmer!
2: Wir haben einmal die Lichtsensoren abgeklebt.
0: Was?
2: Mit Kleppern, die wir irgendwo geklebt haben oder halt im Laden gekauft haben, haben wir wirklich einfach die Lichtsensoren abgeklebt, dass wenn am Abend wir halt rausgeschlichen sind, dass dann nachher nicht das Licht angeht und dass wir nicht verwünscht werden.
0: Das ist ja eine hure Genius-Idee. Ja, das Jahr ist die Aufmerksamkeit an Lager nicht so beim Scheiss machen, sondern vor allem aufs Essen. Über hunderte Schweizer Lager machen das Jahr bei der Restlos Genießen Challenge mit. Heisst, die Schülerinnen und Schüler, die messen jeden Tag, wie viel Reste tatsächlich im Köder landen.
2: Ah, krass, okay. Und wie machen sie das?
0: Hey, in dem sie es eben einfach messen und dann so ein bisschen das Ziel haben, Food Waste sichtbarer machen. Oft wird ihr Essen eben nicht weggeschossen, weil es schlecht ist, sondern weil sich wirklich die Kids zu viel geschöpft haben oder der Koch ist vielleicht mal falsch geplant worden. Ja, und für die ist das so ein bisschen wie eine Art Wettbewerb. Also gleichzeitig lernen sie bewusst mit Lebensmitteln auch noch umzugehen. Ist eine Win-Win-Situation.
2: Klassenlagen macht nicht nur Spass, man lernt auch noch etwas.
0: Yes.
2: Sehr gut.
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0: Es ist eins.
1: Ganz schönen Nachmittag auf SRF Virus mit den Hits von heute und morgen und Hits. Bis zu 36 Grad wird es heute und die Sonne bretscht einfach den ganzen Nachmittag ein bisschen runter. Stay hydrated ist auch heute das Motto.

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0: Tyler. Is It Love heisst ihre neueste Single. Und es ist auch wieder einer vom neuen Tyler-Album, der dann nächsten Monat kommt. Und es hat mich jetzt schon ein bisschen verwirrt. So, wieso gibt es so viele Musiker und Musikerinnen, die einfach so tröpfchenweise gefühlt Songs rausbringen, aber das Album, das kommt dann erst weiss nicht wie viel später. Unser Musikpro, der Timo Meier, der weiss das.
2: Es ist der Algorithmus, Baby. Ja, du kannst dir wie vorstellen, ich meine, früher ohne Internet und ohne all die modernen Gadgets, die wir heute haben, hast du eine Single rausgegeben und um diese Single zu bewerben, bist du auf Tour gegangen, damit du diese Single, die Schallplatte kannst verkaufen. Und bis dann jemand anders seine Single gemacht. Es war eine geringere Dichte. Und heute ist so viel Musik rum, sie ist so, es muss alles immer so schnell gehen. Und wenn du eine Single draussen hast, musst du eigentlich schon an der nächsten arbeiten. Das heisst, die Aufmerksamkeit der Leute ist viel, viel, viel kürzer. Das heisst, man muss eigentlich alle immer daran erinnern, dass irgendwann dann einmal ein Song rauskommt.
0: Is It Love ist also ihr neuester Song. Könnte es ein Sommerhit werden?
2: Ich finde es Chefsache. Ich finde es ein wahnsinnig geiler Song. Und ich habe halt nach Water von Tyler, was ja auch so ein Sommerhit Potenzialkandidat war, bin ich route immer für Tyler, wenn es um Sommerhits geht.
0: Ja. Ich habe also in der Playlist Is It Love von Tyler.

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1: Die Nachrichten von SRF um 13.30 Uhr mit Mario Storni. Das achtlose Wegwerfen von Abfall wird künftig schweizweit gleich gebüßt. Der Bundesrat hat die Einführung national einheitlich hoher Bußen für das Littering beschlossen. Die Buße könne je nach Art und Menge bis zu 250 Franken betragen, schreibt der Bundesrat. Diese neue Regel gilt bereits ab dem 1. August. Weiter gibt es auch neue Regeln für Plastikverpackungen. Neu müssen Detailhändler auch Sammelstellen für solche Verpackungen anbieten. Außerdem müssen Kunststoffverpackungen neu zu mindestens 55% und Getränkekartons zu mindestens 70% recycelt werden können. Mit den Maßnahmen soll die Umweltbelastung durch Verpackungen vermindert werden. Zwei Meldungen in Kürze. Der Bundesrat hat auch präsentiert, wie er den Zivildienst und den Zivilschutz zusammenführen will. Er will einen Katastrophenschutz, der die Aufgaben von Zivildienst und Schutz übernehmen soll. Und Wehrpflichtige sollen nicht zwischen Militär und Katastrophenschutz wählen können. Und der Chef der Internationalen Energieagentur, der IAEA, hat angekündigt, man werde im Iran die Atomanlagen inspizieren. Das sei Teil des Rahmenabkommens zwischen dem Iran und den USA. Der Zeitpunkt sei aber noch offen. Der Iran bestreitet bisher aber, dass er das zulassen werde. Nicht nur die Schweiz, auch Frankreich ächzt wegen der aktuellen Hitzewelle. Es werden 44 Grad gemessen, in den Notfallstationen gibt es 60% mehr Fälle und in den vergangenen Tagen sind 40 Menschen gestorben bei Badeunfällen und Zehntausende Haushalte sind ohne Strom. Der französische Premierminister Sébastien Lecornu hat deshalb eine Krisensitzung einberufen. In der Hauptstadt Paris gäbe es verschiedene Massnahmen, sagt Frankreich-Korrespondentin Zoe Geisler.
2: Derzeit versucht Paris vor allem den Zugang zur Kühle zu erleichtern. Parks bleiben in der Nacht offen und es wurden auch an verschiedenen Orten in der Stadt Sonnendächer installiert oder Vernebelungsanlagen. Was ich ziemlich nützlich finde, alle diese Orte, wo man sich eben abkühlen kann, kann man auf der Webseite der Stadt nachsehen. Dort sind auch der Öffentlichkeit zugängliche klimatisierte Einrichtungen aufgelistet. Und eine originelle Idee hatte das 10. Arrondissement. Dort können Personen unter 25 und über 65 Jahren kostenlos ins Kino, um dort von der Klimaanlage zu profitieren.
1: Sagt unsere Korrespondentin Zoe Geisler im hitzegeplagten Paris.
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0: Mittwochnachmittag ist immer so ein bisschen, ja doch, schon einer von meinen Lieblingstage auf SRF4 am Nachmittag.
1: Ja, von allen hoffentlich. Von allen, die zulassen, von allen, die Radio machen, weil es ist der Tag vom Female Music Special.
0: Heute am Nachmittag mit der Annik Leonhardt und
1: der Eva Leandra. Will I be all alone? Musik von einer jungen Künstlerin aus Solothurn. 21 ist sie und macht seit 5 Jahren Musik, also seit 16. Und ihre Songs klingen sehr melancholisch. Ich habe aber auch schon Interviews gelassen mit ihr. Sie ist also nicht so traurig, wie sie tut. Sie kann auch fröhlich und sie kann auch freundlich. Und sie hat eine neue EP draussen, ein neues Mini-Album, das heisst Midnight Hours. Und von dem bringt sie uns heute eben die ein bisschen melancholischen Songs mit, aber hoffentlich auch eine sprudelnde Persönlichkeit.
0: Die Eva Leandra heute Nachmittag im Female Music Special ab der 3 und ab der 2 da mit der Annik Leonhardt.

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1: Da dürfen wir auch noch fluchen auf SRF Virus um 2 am Nachmittag. Hallo miteinander an dem heissen Mittwochnachmittag 32 bis 36 Grad. Da darf auch mal ein Fack rausrutschen. In den Alpen und im Süden könnte es noch ein bisschen regnen kommen.
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1: Und mit der Steffi Brändle im Studio. Eine geballte Ladung Females schon mal von der Stimmenseite. Es ist der Female Music Nachmittag, immer am Mittwoch. Ihr wisst, in einer Stunde um 3 lernen wir eine neue Künstlerin kennen. Aber es läuft natürlich nicht nur von 3 bis 5 am Mittwoch Musik von Frauen, sondern das könnt ihr auch sonst immer wieder hören und kennenlernen und entdecken oder geniessen.
4: Jawohl, also wir haben da so viele geile Female Artists, die ihr unbedingt eigentlich nonstop müsstet hören. Zum einen die Lady Gaga.
1: Geht immer.
4: Geht immer.
1: Schwitzt man vielleicht einfach noch ein bisschen mehr an den Song laufen.
4: Das stimmt.
1: Hören wir in der nächsten Viertelstunde aber auch Schweizer Musik.
4: Mhm. Auch schon im Female Music Special gewesen, wenn ich es richtig in Erinnerung habe. Mhm. Mit Moza. Favorite Sin. Oder einen, wo ich ganz ehrlich muss sein, mindestens einmal am Tag hören. Gracie Abrams, Hit the Wall.
1: Lass es im Privat oder beruflich mindestens einmal?
4: Privat und dann kommt er vielleicht beruflich noch oben drauf, je nachdem.
1: Habt ihr vielleicht auch schon gehört in den letzten Tagen, das ist der neueste von der Gracie Abrams, der Vorbote von ihrem neuen Album. Und ich glaube, heute oder morgen bringt sie sogar noch einen neuen, so der zweite vom Album raus. Es ist einfach toll da, wenn wir euch sagen. Schön, sind ihr dabei.

0: Hallo miteinander, das ist Lady Gaga mit Disease. Und was glöckelt denn da schon hinführen? Ist es öppe? Hä? Wirklich? Ist es sie? Aber die sollte doch noch 6 Monate im Keller in der Kiste bleiben.
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0: Hitbell. Ihr habt richtig gehört, noch 6 Monate sollte sie in der Kiste bleiben. In 6 Monaten ist Weihnachten, 24. Juni haben wir heute. Eigentlich halb Heiligabend. Und darum habt ihr jetzt nochmal eine Chance. Wir haben heute Morgen um 9 Uhr schon das Hitbattle gespielt, Steffi Brändli. Und dort habt ihr entscheiden, welchen Song ihr hören möchtet.
2: Ja, ihr habt Auswahl gehabt zwischen der glücklichen Tante Mariah Carey, Königin von Weihnachten, sozusagen.
0: Es ist schon ein Bob, man tut schon gerade mitchecken, wenn man ihn hört. 079 909 1333, ein Eis wäre das, falls ihr den zu diesem Halbheiligabend möchtet. In eure Ohren trönert bekommen.
2: Für die heilige Maria sozusagen. Oder ein 2 für Wham mit Last Christmas I gave you my heart but the very next day. Oder
0: Auswahl.
2: Oder wenn ihr findet, nein, spielt es euch eigentlich gar nicht, dann halt einfach keine. Ein 3 schicken.
0: Das ist das, was heute Morgen am besten funktioniert hat. Die meisten Leute haben es 3 wollen, haben es gefunden, ficken euch, wir wollen sicher noch nicht Weihnachtsmusik hören. Jetzt sind wir gespannt, wie ihr am Nachmittag drauf sind. Habt ihr jetzt mehr Bock auf die Mariah Carey? Dann schickt ihr ein 1. Oder auf Wham! Last Christmas ein 2. Oder wenn ihr immer noch den Stinkfinger in der Luft habt, Richtung SRF Virus Logo, dann schickt ihr doch ein 3. 079 909 1333.
2: Ich spoilere schon mal, es ist schon der eine oder andere Stinkfinger reingekommen.
0: Heieieiei!
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0: Was sind denn ihr für Grinch?

0: Da gehen die Meinungen ja mal wieder ganz stark auseinander bei euch.
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0: Da kommen einer, da kommen zweier und da kommen aber auch dreier für sicher keinen von beiden rein. Nummer 1 auf 079 909 13 33 bedeutet, ich will Mariah Carey hören. Weil es noch genau 6 Monate geht, bis Heiligabend ist. And I. Und als Nummer 2 wird lieber Wham hören. Mit Last Christmas. Bis jetzt sieht es aus, wenn dann der. Aber eben, es gibt auch ein paar Leute, die finden sicher nicht ein 3. Ihr entscheidet nach Sommer.

0: die Weihnachtslieder. Horror-Emoji, Horror-Emoji, Horror-Emoji. Auch wenn mein Hund die Jahreszeit will lieben, schreibt der Pascal. Aber das tönt eher nach, bitte, weder Mariah Carey. Das wäre Nummer 1 auf 079 909 1333. No Wham mit Last Christmas. Das wäre Nummer 2 auf 079 909 1333. Sondern lieber Nummer 3. Nein, gar keine Weihnachtsmusik. Auch wenn heute in 6 Monaten genau Weihnachten ist. Steffi Brändli, wie läuft es bei der SRF Virus Community? Sind die alle an Pascal seiner Meinung?
1: Nein. Nicht so ganz. Also, es ist wirklich, ich finde es jetzt noch spannend. Am Morgen ist es ein ganzes klares Nein. Wir wollen absolut gar keinen Weihnachtssong haben. Und heute Nachmittag, vielleicht schlägt das Hitze ein bisschen mehr aufs Hirn, dass man findet, mal komm, wieso nicht?
0: Sind wir doch alle ein bisschen durchgebrennt.
1: Es gibt tatsächlich Weihnachtsliedsieger, Siegerin heute Nachmittag.
2: Oh mein Gott!
0: Achtung!
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1: Wham! Last Christmas!
0: Es passiert tatsächlich. Happy Halbheiligabend miteinander. Ja, jetzt sind wir schon 4 Minuten durch. Vielleicht auch laut aufdrehen und das Hirn noch weiter wegschmeißen.

0: Ei, da haben wir aber die Leute verärgert. Es tut mir so leid. Luca, hallo.
1: Hoi.
0: Direkt vom Walensee, ein Dachdecker, läutet uns ins Studio an. Du darfst einfach nochmal wiederholen, was du gesagt hast vorher, Luca.
1: Wir sind den ganzen Tag Musik gelassen und jetzt kommt heute Nachmittag Weihnachtslieder. Wir haben gedacht, das trifft uns der Schlag auf dem Dach.
0: Ich kann mir das so gut vorstellen, das tut mir auch leid. Aber geht es nicht ein bisschen besser, wenn man so ein bisschen Wham kann im Hintergrund hören? Und dann denkt man doch das Dach viel schneller.
1: Es geht nur noch schlechter, habe ich irgendwie das Gefühl. Ich würde mal etwas anderes laufen lassen.
0: Also schau, so ich habe eine Alternative für dich. Wir könnten zu sein. Hörst du es?
1: Nein, jetzt höre ich es ja nicht.
0: Weißt du, was das ist?
1: Noch schöner Lied.
0: Spass. Wir lassen euch doch in Ruhe und schicken euch so viel Energie bis 36 Grad auf dem Dach oben. Halleluja.
1: Gut, dann schönen Abend.
0: Tschüss, Luca. Eieiei, Steffi, wir haben da Reaktionen ausgelöst. In einem halben Jahr ist Weihnachten und ihr habt alle abgestimmt, dass ihr Fans lieber Last Christmas hören.
2: Ja, also ich meine, das ist einfach ein demokratischer Entscheid. Da können wir wirklich wie auch nichts dafür. Es gibt sogar Leute, die haben sich umentschieden im Laufe des Tages. Natalie hat uns geschrieben, am Morgen hat sie noch gesagt, nein, absolut kein Weihnachtssong. Und jetzt hat ihre Arbeitskollegin sie gebeten, um den Entscheid zu überdenken.
0: Ja, und jetzt ist das eben passiert. Einer hat geschrieben gerade, ich glaube, die Hitze tut euch nicht gut. Ich glaube auch nicht. Aber für alle, die am Dachdecker sind oder sonst irgendwo, gibt es ein kleines Update und keine Weihnachtsmusik.
3: 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Die Nachrichten von SRF um 2:30 mit Simon Rechle. Beim Bund läuft es finanziell besser als gedacht. Im kommenden Jahr braucht es deshalb keine zusätzlichen Sparmaßnahmen, denn der Bund nimmt 2027 deutlich mehr ein als bisher erwartet. Finanzministerin Karin Keller-Sutter sagt:
4: Die aktualisierten Schätzungen lassen insbesondere bei der Unternehmensgewinnsteuer ein deutlich höheres Wachstum erwarten.
3: Konkret geht der Bundesrat davon aus, dass die Einnahmen aus den Gewinnsteuern 1,8 Milliarden Franken höher sind als ursprünglich gedacht. Die im April vorsorglich beschlossenen Kürzungen von 540 Millionen Franken werden deshalb nicht umgesetzt. Gleichzeitig entstehe finanzieller Spielraum für zusätzliche Armeeausgaben, wie Finanzministerin Karin Keller-Sutter weiter sagt.
4: Darüber hinaus hat der Bundesrat heute beschlossen, dem VBS bereits im Budget 27 zusätzlich 150 Millionen Franken zur Verfügung zu stellen. Diese Mittel sollen in der Armee eingesetzt werden, insbesondere für die Beschaffung eines Bodenluftabwehrsystems kleiner Reichweite.
3: Trotz allem warnt der Bundesrat vor zu viel Optimismus, denn die Finanzperspektiven seien mit großen Unsicherheiten verbunden. Und noch zwei weitere Bundesratsentscheide. Der Bundesrat will die Umweltbelastung durch Verpackungen senken. Er führt schweizweit gleiche Bußen für Littering ein von bis zu 250 Franken. Eine andere Neuerung: Detailhändler müssen neu auch Sammelstellen für Plastikverpackungen anbieten. Und was darf die Post neben ihrem Grundauftrag alles machen? Das will der Bundesrat gesetzlich genauer festlegen. So sollen alle weiteren Tätigkeiten der Post eng mit ihrer Haupttätigkeit zusammenhängen müssen. Größere Beteiligungen an anderen Unternehmen soll die Postkommission künftig überprüfen und genehmigen müssen. Die Krankenkassen müssen dafür zahlen, wenn eine Transperson vor der Geschlechtsangleichung Spermien einfrieren lassen will. Das Bundesgericht hat die Beschwerde einer Krankenkasse abgewiesen. In dem Fall ließ eine 22-jährige Transperson Spermien einfrieren, bevor sie sich einer geschlechtsangleichenden Hormontherapie unterzog. Ihre Krankenversicherung wollte die 300 Franken dafür jedoch nicht übernehmen. Das Bundesgericht sagt jetzt, die Liste mit den ärztlichen Leistungen, die von der Grundversicherung übernommen werden müssen, sei nicht abschließend. Auch bei einer geschlechtsangleichenden Hormontherapie seien die Kriterien dafür erfüllt.
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0: Uiuiui, sorry, dass es uns da die Hirner wegschmelzen lässt bei 32 bis 36 Grad, die wir heute haben. Überall ist es heiss, überall wird geschwitzt. Und jetzt haben wir den Philipp so verärgert, wie wir vorher Last Christmas laufen lassen haben. Weil ihr es wollt, muss man an dieser Stelle noch sagen. Ihr habt abgestimmt und gefunden, wir wollen diesen Song hören. Es hätte auch die Alternative gegeben, um zu sagen, nein, wir wollen gar keinen Weihnachtssong hören, obwohl in einem halben Jahr Heiligabend ist. Der Philipp hat geschrieben, bisher lief Virus die letzten 3,5 Jahre in all unseren Abteilungen. Bei Wham habt ihr euch leider bei uns rausgeschossen. Um Weihnachten ging es noch, aber das war nun zu viel. Hey Philipp, ich habe dir probiert anzuhören. Leute, mir so gefasst, dass du noch am Zuhören bist. Und sonst, es tut uns leid, vielleicht, also im nächsten halben Jahr läuft fix kein Weihnachtssong mehr. Das kann ich sonst versprechen. Entschuldigung. Und auch noch alle anderen, die mich verärgert.

0: Also die einen wollen Weihnachtsmusik, die anderen ganz klar nicht. Da gehen die Meinungen super weit auseinander. Aber wo wir, glaube ich, überall uns einig sind, wo alle Meinungen beieinander sind, wir lieben es, wenn noch mit etwas läuft. Wir machen alle gerne Stimmung und wir von SRF Virus sind gerne mit drin, dort, wo ihr Stimmung macht.
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0: Steffi Brändle, gibt es ein Event, wo du gerne mal angehen mit SRF Virus, mit unserem Sendebus und von dort Radio machen?
2: Ja, natürlich. Also es gibt ganz viele Events. Und was ich schon lang mal einfach geil fände zum Erleben, es gibt doch so die Rutschwettbewerbe, keine Ahnung was. Einfach so, stell dir so einen Hang vor und dann, es kann auf ganz einfachste Art und Weise so eine Plache anlegen und dann rutschen einfach so zig Leute dort so den Hogger durch ab und es gibt ein riesen Happening draus und eben noch ein Event. So die, was ist das, so ein Waterslide Competition?
0: Also eben, du meinst nicht irgendein Freibad, wo einfach eine Rutsche hat, sondern dort, wo man sich selber die Rutsche baut. Falls irgendjemand so ein Event kennt, meldet euch jetzt unbedingt auf 079 909 1333. Erstens, wie heisst so ein Event? Und zweitens, gibt es so einen in der Schweiz? Und drittens, wann kann Steffi dort mitrutschen? Oder das ganze SRF-Virus, das ganze SRF-Virus-Team. Es gibt so viele Orte, wo Party gemacht wird, wo etwas läuft, wo gerutscht wird, wo gefestet wird. Und wir möchten dort hinkommen, wo ihr am Party machen sind. Dort wollen wir natürlich auch sein. Da haben wir uns schon zum Beispiel Bergkiel bei Kulmerau vorgeschlagen, das Gränknerfest, das Schulhitta-Fest. Also wirklich, die Liste ist endlos.
2: Wirklich, da komme ich schon fast FOMO über.
0: Dass es so viele Events
2: Es gibt so viele geile Events und natürlich können wir nicht überall sein, aber wir möchten schon dort die Liste noch ein länger machen, dass man einfach die Events, die man vielleicht nicht direkt auf dem Schirm hat, einfach gleich dort dabei sein. Es soll ein Event sein im August oder September das Jahr, irgendwo, wenn möglich, in der Deutschschweiz.
0: 079 909 1333, wenn ihr euch jetzt angesprochen fühlt und denkt, ja, ich organisiere so ein Event oder ja, ich bin an so einem Event, das das SRF-Virus-Team wahrscheinlich noch nicht kennt, schickt unsere Vorschläge. Am besten machen wir gerade noch ein bisschen Werbung dazu. Dürfen auch gerade eine Sprachnachricht aufnehmen. Warum ist es ein geiles Event? Warum lohnt es sich, dass wir dort hintuckern, auch wenn es keine Wasserrutsche oder irgendeinen Hügel hat? Wir kommen vielleicht trotzdem.
2: Je mehr Hunde verlochen, desto besser.

0: Musik aus dem Kanton Graubünden. Annik ist das mit Lose Control. Ja, gibt auch noch Musikerin, die gleich heisst wie ich. Willkommen an diesem heissen Mittwochnachmittag.
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0: 32 bis 36 Grad ist es. Es kann am Nachmittag noch regnen kommen oder am Abend in den Alpen und im Süden. Und sonst ballert euch die Sonne einfach ein bisschen fort. Ihr wisst, wie es läuft. Genug trinken, gut eincremen und kalt duschen ist eben nicht so gut, weil dann kühlt der Körper noch schnell ab und nachher hitzt er wieder genauso auf. Ja, und ihr wisst, um 3 fängt das Female Music Special an. Jetzt kann man manchmal einfach auch nicht mit beeinflussen, wie das die Züge fahren oder eben nicht fahren. Darum hat Eva Leandra heute ein bisschen Verspätung. Aber ihr könnt euch freuen, so tönt ihre Musik. 21 ist sie. Und unterwegs ist sie auch. Sie muss hier bei SRF Virus besuchen. Und wir fangen einfach ein bisschen verspätet an mit dem Female Music Special. Freut uns aber dafür doppelt so fest drauf. Der Luciano mit Beautiful Girl.

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0: Den Service, den bieten wir euch und heute geht es um Sida. Das ist Tyler aus Südafrika. Sie ist back mit einem neuen Track. Am Freitag rausgekommen, er heisst Is It Love? Und der Tyler-Name, der ist in letzter Zeit auch gross zu lesen war im Zusammenhang mit der Sarah Larson, das ist Sida. Und das ist sie, die momentan wirklich abgeht, komplett viral geht. Sarah Larson, ihren Namen liest man überall. Sie hat zusammen geschafft mit der Tyler. Und unser Musikmann, der Timo Meyer, der hat das Gefühl, dass die Collab geholfen hat.
2: Das ist einfach mein Guess. Ich tippe auf ja. Ich glaube, wenn so ein Hype wie Sarah Larson jetzt im Moment hat. Sie, die so 2000er Jahre so krass aufleben lässt und es ist so einfach eine ganze Bewegung irgendwie. Ich meine, klar, wenn da die Namen auch noch mit eingeraten, natürlich, aber ich glaube, es wird sich auch vor allem jetzt und spätestens dann mit dem Album Ende Juli rausstellen. Ich bin aber positiv gestimmt. Also ich glaube, Tyler wird durchaus uns noch zu reden geben.
0: Dann sind wir gespannt auf das Album dann im Juli. Das mal ein Vorgeschmack. Tyler, ein Song. Is it love?

0: Der neueste. Der allerneueste von der Tyler ist das Is It Love am Freitag rausgekommen. Tyler, das ist sie. Kennt ihr auch schon, dass man sich gut kann bewegen zu dem? Auch der Timo Meier findet den geil, den neuen Is It Love.
1: Ich finde es Chefsache. Ich finde es einen wahnsinnig geilen Song. Und ich habe halt nach Water von Tyler, was ja auch so ein Sommerhit Potenzialkandidat war, bin ich route immer für Tyler, wenn es um Sommerhit geht.
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0: 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Tate McRae, Two Hands, haben wir gerade gehört. 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
2: Die Nachrichten von SRF um 15.30 Uhr mit Mario Storni. Beim Bund läuft es finanziell besser als gedacht. 2027 braucht es deshalb keine zusätzlichen Sparmaßnahmen. Einerseits nimmt der Bund wahrscheinlich mehr ein, zudem zeigten die bisherigen Sparmaßnahmen Wirkung, sagt Finanzministerin Karin Keller-Sutter.
3: Das Entlastungspaket hat so den Boden für das Budget 27 und die kommenden Jahre bereitet. Für sich alleine genommen hätte das Entlastungspaket aber nicht gereicht. Der positive Ausblick auf das kommende Jahr, den ich heute präsentieren kann, ist auch Entwicklungen auf der Einnahmenseite geschuldet.
2: Konkret geht der Bundesrat davon aus, dass die Einnahmen aus den Gewinnsteuern im kommenden Jahr 1,8 Milliarden Franken höher sein werden als ursprünglich gedacht. Dies alles führt dazu, dass der Bund auf vorsorglich beschlossenen Kürzungen von 540 Millionen Franken verzichten kann. Gleichzeitig entsteht finanzieller Spielraum für Ausgaben bei der Armee. Ja, und auch wenn im nächsten Jahr keine zusätzlichen Sparmaßnahmen nötig sind, kommt es in einigen Bereichen trotzdem zu Kürzungen, zum Beispiel bei der internationalen Zusammenarbeit. Der finanzielle Rahmen bleibe mit 2,4 Milliarden Franken pro Jahr zwar ungefähr gleich, schreibt der Bundesrat, ab dem nächsten Jahr würden aber jährlich 20 Millionen Franken eingespart, unter anderem werden rund 100 Stellen abgebaut. Außerdem sollen die Gelder anders eingesetzt werden, der Anteil bei der kurzfristigen humanitären Hilfe soll erhöht werden. Für die längerfristige Entwicklungszusammenarbeit soll dafür fast ein Viertel weniger Geld zur Verfügung stehen als heute. Die Krankenkassen müssen dafür zahlen, wenn eine Transperson vor der Geschlechtsangleichung Spermien einfrieren lassen will. Das Bundesgericht hat die Beschwerde einer Krankenkasse abgewiesen. In dem Fall ließ eine 22-jährige Transperson Spermien einfrieren, bevor sie sich einer geschlechtsangleichenden Hormontherapie unterzog. Ihre Krankenversicherung wollte die 300 Franken dafür jedoch nicht übernehmen. Das Bundesgericht sagt jetzt, die Liste mit den ärztlichen Leistungen, die von der Grundversicherung übernommen werden müssen, sei nicht abschließend. Auch bei einer geschlechtsangleichenden Hormontherapie seien die Kriterien dafür erfüllt.
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0: Suchen Schatten, cremen euch ein, tragen das Käppli, trinken genug. Es ist heiss und es bleibt heiss. 32 bis 36 Grad heute. Ja. Es ist heiss. Ich bin Annik Leonhardt. Schön sind wir wie ein Virus.

0: Zum Wohl miteinander. Ja, trinken da genug. Steffi Brändli. Wie viel trinkst du an so heissen Tag?
1: Ja, schon mehr, aber ich glaube gleich noch nicht genug.
0: Also was heisst das wirklich in Zahlen?
1: Knapp 2 Liter wahrscheinlich, hätte ich jetzt so gesagt.
0: Also das, was man im Winter sollte trinken, meinst du? Ja, wenn es so heiß ist, sollte man wirklich mehr trinken. Etwa so, wie ich es da vorher gerade gehört habe. Einfach schlürf, schlürf, schlürf die ganze Zeit. Katrin Zöffel, die SRF-Wirtschaftsredaktorin, hat uns gesagt, wie viel?
2: Inzwischen schätzen Mediziner, dass der Körper bei hohen Temperaturen, auch wenn man gar nicht viel tut, pro Stunde 0,5 bis 0,7 Liter Flüssigkeit über Schweiß verliert. Das merkt man oft kaum. Und das heißt, alle 20 bis 30 Minuten 0,2 Liter trinken, das ist angemessen und das durchgehend, solange es heiß ist.
0: Das ist mega viel. So wie was ihr sagt, das ist alle Stunde ein 0,5 Liter Fläschchen.
1: Das ist schon krass, ja. Also, schaffst du das?
0: Mehr als du. Ich trinke schon sehr viel, aber ich glaube schon nicht so viel. Und also, wir sind ja noch in einem gekühlten Studio.
1: Ja.
0: Ein bisschen klimatisieren, wenn man irgendwie auf dem Bau ist, so wie der Luca, den wir vorher kennengelernt haben, am Dachdecken, dann verliert man ganz sicher mehr Schweiß als so wie...
1: Also so viel kannst du gar nicht trinken, wie du aus der Schweiz ist wahrscheinlich.
0: Wahnsinnig viel nachlassen. Es ist wirklich, also, man sagt es nicht einfach so, viel trinken, sondern man sollte wirklich viel trinken. Und Katrin Zöffel hat auch noch ganz viele andere Tipps gegen die Hitze oder wie man sich daran gewöhnt.
2: Hitze meiden, wo es geht, kühle Räume aufsuchen, luftige Kleidung tragen und sich langsam an die Hitze gewöhnen. Der Körper kann sich ein Stück weit anpassen. Auch das ist inzwischen gut belegt, aber eben nur ein Stück weit und es braucht Zeit.
0: Meine Damen bis Herren, habt ihr gehört? Es ist wichtig, dass man nicht einfach am Mittag um 12 Uhr in die Prallsonne liegt.
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0: Kommt gut durch den Tag, durch den Nachmittag. Wir schwitzen miteinander. Das ist Cat Eye mit Gabriella.

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0: Und auf SRF Virus, das ist heiss, 32 bis 36 Grad. Und für alle, die denken, kalt duschen, das ist eine Abkühlung, ja, ist es kurzfristig, aber die Hitze belastet den Körper und darum schwitzt man nachher fast noch mehr. Also ein bisschen lauwarm duschen ist fast noch besser.
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0: Hallo miteinander. Manchmal geht fast alles schief, was schief gehen kann. Da hat man das Gefühl, das Universum ist gegen einen. Eva Leandra, fühlst du dich heute so?
2: Ich fühle mich heute so.
0: Ja. Erklär uns, warum.
2: Also, ich weiß ehrlich gesagt nicht, ob ich so lachen oder grenne, aber ich glaube, jetzt mittlerweile bin ich schon wieder im Lachmodus. Also, ich habe mich echt mega gefreut auf das Interview heute und habe gedacht, weißt du was? Ich plane lieber noch ein bisschen zu viel Zeit ein, gehe am 1 zu Bern auf den Zug und mache mich auf den Weg hierher. Dann stand ich am 1 im Perron und sehe plötzlich überall nur noch rot. Und das ist auch immer ein schlechtes Zeichen. Dann hat es geheißen, ja, unbestimmte Verspätung. Dann bin ich mal schauen, habe ich gesehen, die Verbindung vorher ist ausgefallen. Meine aktuelle Verbindung, keine Ahnung, wenn die fährt. Und die nächste Verbindung fällt gerade auch noch aus. Und dann habe ich gefunden, so, jetzt muss ich reagieren. Dann habe ich gedacht, ich fahre zurück auf Solothurn, wo ich herkomme, hole dort mein Auto, fahre mit dem Auto auf Zürich, was ich dann auch gemacht habe. Aber wir kennen alle den Verkehr vor Zürich, um Zürich, in Zürich. Ja, und das hat mir das Leben auch nicht einfacher gemacht. Aber ich sitze da und das ist doch die Hauptsache. Ich freue mich mega.
0: Ich würde auch sagen, es ist jetzt der Moment zum Lachen. Vielleicht im Stau noch ein bisschen gerannt, am Perron noch ein bisschen gerannt. Das genau. Ist kein Problem. Schön bist du da, Eva Leandra. Ihr wisst, für was Female Music Special steht. Für das wir junge Künstlerinnen entdecken. Wenn sie es dann ins Studio schaffen. Heute ist das, wie wir schon erfahren haben, die 21-jährige Eva Leandra aus dem Kanton Solothurn. Und ich freue mich sehr, bist du da? Ich freue mich, hast du es geschafft?
2: Hey, ich freue mich auch. Merci vielmals.
0: Wir verschieben das Female Music Special um eine Stunde, aber das ist ja egal. Wir sind flexibel da am Radio. Schön, sind ihr am Mitlassen die nächsten zwei Stunden mit der Eva Leandra.
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0: Startet gerade mit dem Song Midnight Out.

0: auf und ab geht es in diesem Song los und leisig ist es. Auf und ab geht es auch in deinem Leben, Eva Leandra. Oder an deinem Mittwochnachmittag, muss man sagen. Hast du es vorher gerade verraten? Zug ist ausgefallen, dann noch im Stau gestanden. Alles hat sich ein bisschen hinterher verzögert. Das macht ja etwas mit einem. Man wird nervös. Aber du bist trotzdem da reingekommen und hast so gefunden, ja, ich habe es jetzt akzeptiert. Das ist jetzt easy. Wie schaffst du das, um so runterzufahren?
1: Boah, das ist eine gute Frage. Also ich glaube, ich versuche mir immer wirklich kurz den Space geben, um mich aufregen über so eine Situation. Mhm. Also statt irgendwie versuchen zu unterdrücken, denke ich mir dann auch einfach so, okay gut, ich darf mich jetzt einfach 10 Minuten lang so fest, wie ich möchte, darüber aufregen, ich darf auch rennen, was auch immer. Und dann muss ich eine Lösung versuchen und die Situation so akzeptieren, wie sie ist. Und das habe ich jetzt ja heute auch versucht zu machen.
0: Was hast du einen Timer gestellt?
1: Ja, jetzt nicht explizit. Nicht explizit. Und heute ist es ehrlich gesagt auch, weil es wie so ein bisschen verschiedene Downs gegeben hat. Habe ich mir auch mehrmal kurz Space müssen geben, um mich aufregen. Aber manchmal mache ich das wirklich. Timer stellen und dann so, okay, gut, und jetzt muss es irgendwie weitergehen.
0: Das ist ein sehr guter Tipp, weil dann, also dann hat man gleich genug Platz gehabt und macht ab, ist aber nachher aber auch lösungsorientiert.
1: Ja, also ich versuch's in den meisten Fällen.
0: Aus Solothurn ist sie da, junge Künstlerin im Female Music Special. Wir lernen dich kennen. Und Eva Leandra, zum Glück hast du ja auch schon gewusst, wo du hingehst. Du bist am letzten Samstag schon da gewesen, bist bei unseren Gespännchen von SRF 1 gewesen. Beim alten Sender. Dort hören die älteren Leute zu. SRF Virus hören die jüngeren Leute zu. Wo gefällt's dir besser bis jetzt?
1: Boah, da tust du jetzt aber gerade in einer ganz schwierigen Situation. Also ich muss sagen, das grüne Studio gefällt mir schon sehr gut.
0: Und da ist es mal so schön. Schön dekoriert haben wir es.
1: Ja, die hat mich Mühe gegeben. Es gefällt mir sehr gut. WM-Stimmung.
0: Für alle, die möchten zuschauen, auf srfvirus.ch. Kann man das alterstechnisch mit 21, muss man sagen, passt es eh noch dahin. Wie ist es mit deiner Musik? Wer hört die inner?
1: Das ist im Fall noch spannend. Also ich habe das Gefühl, ich glaube, der Grossteil ist stand jetzt so um die 30, 40, tatsächlich. Also wenn ich so meine Spotify-Insights anschaue, das ist so meine Zielgruppe. Aber natürlich, weil ich halt auf Insta und Social Media sehr aktiv bin, sind sicher auch die jüngeren Leute, die hoffentlich zuhören.
0: Wer gibt da so Feedback zu deinen Songs? Von welchen Alterskategorien kommst du das über?
1: Von diversen. Also ich bekomme tatsächlich recht viele Mails. Also darum gehe ich jetzt mal davon aus.
0: Von den Pensionierten.
1: Ja. Also ich denke jetzt nicht, dass jemand 20-Jähriges ein Mail würde schreiben, wenn sie möchte Feedback geben. Darum denke ich jetzt mal, das ist doch vielleicht eher auch zum Teil eine ältere Zielgruppe. Oder dann sind es dann halt wirklich DMs von ja, Leuten in meinem Alter.
0: Eva Leandra hat gehört mit ihrem Song Midnight Hours, das ist ihr Sound. Und zum Glück bist du schon beruhigt, aber dann machen wir beruhigt weiter die nächsten 2 Stunden.
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0: wenn man den Icona Pop und den Charlie XCX da so zulässt, der Charlie ihr Instagram-Profil zum Beispiel folgt, dann hat man das Gefühl, die sind nur am Party machen. Aber das ist einfach nur eine Seite von dieser Künstlerin, die man sieht. Die Musik, die eine Künstlerin macht, das ist meistens einfach nur eine Seite vom Mensch, der dahinter ist. Würdest du mir das bestätigen, Eva Leandra?
1: Ich würde das bestätigen. Mal.
0: Bei deiner Musik hat es sehr viel Melancholie. Und du hast selber in einem Interview mal erzählt, also du bist ja schon fröhlicher als deine Musik.
1: Ja, ist lustig. Bin ich eben am Samstag gefragt worden, gibt's die auch in glücklich? Mir geht's im Fall wirklich auch in glücklich und optimistisch. Voll.
0: Warum ist die Musik eher melancholisch, eher so auf der traurigen Seite?
1: Ich habe das Gefühl, Teil vom Grund ist sicher, dass ich dort Musik Sachen verarbeite, die mich beschäftigen. Und dass ich halt oftmals, ja, auch Themen, die mit der

0: gewissen Melancholie verbunden sind. Sonst würde es mich wahrscheinlich nicht so fest beschäftigen. Und irgendwie fühlt es sich für mich einfach natürlich an. Ich schreibe Songs auch meistens am Piano. Und ich habe das Gefühl, so das Klavier, das zieht die immer noch recht schnell so ein bisschen in die melancholische Richtung.
1: In Tränen, in Tränen-Ecke.
0: Genau.
1: Hast du schon mal einen Happy Song? Ja. Wo du mal richtig glücklich gewesen bist, als Piano gesessen und von jetzt schreibe ich den glücklichsten Song von meinem Leben.
0: Mal, die gibt's auch. Die gibt's auch. Die ist einfach noch nicht aus. Aber vielleicht kommt das noch.
1: Aber jetzt ist ja gerade etwas rausgekommen von dir. Letzten Freitag hast du Release gehabt von deinem zweiten Mini-Album. Midnight Hours heisst es. Wir hören nachher auch gerade einen Song drauf. Welche Seite von, dort, von dir zeigst du dort? Schon auch eine traurigere?
0: Ich würde sagen, also einerseits eine traurigere, ja, aber ich finde, es ist vom Sound her und von den Emotionen, die hinter den Songs stecken, trotzdem recht facettenreich und abwechslungsreich. Aber es hat natürlich schon melancholischen, vielleicht auch so ein bisschen nostalgischen Grundton.
1: Und es geht ja auch um die Nacht, also so ein bisschen um Gedanken, die in der Nacht sind. Midnight Hours, nicht Partynächte, sondern eher so dort, wo man sich vielleicht ein, zwei Gedanken zu viel macht in der Nacht. Die Eva Leandra aus Solothurn ist heute Gast beim Female Music Special. Das ist ihr Song Open Waters. Wir werden euch zeigen, was für tolle Musikfrauen in der Schweiz machen.

0: Waters, ein Song von einer jungen Künstlerin aus der Schweiz, aus Solothurn. Eva Leandra heisst sie. Die Eva Leandra hat gerade am Freitag ihre neue EP, das neue Mini-Album Midnight Hours, rausgebracht und ist jetzt mit dem im Gepäck da im Female Music Special. Und Eva Leandra, wenn deine Musik oder die neue EP ein Film wäre, und was würde sie in diesem Film gehen?
1: Also, ich würde mal sagen, genre-technisch befinden wir uns tendenziell in einem Drama. Das wäre, glaube ich, mal so wie grob Überbegriff. Und ich habe das Gefühl, die EP hat so eine gewisse Aufbruchsstimmung an sich. Darum hat ich jetzt mal gesagt, es geht vielleicht um irgendeine Protagonistin, die vor einer grossen Entscheidung in ihrem Leben steht. Vielleicht irgendeinen inneren Konflikt, den sie lösen muss. Und der dann aber schlussendlich löst und Freiheit findet.
0: Das klingt wow. Doch schon wie ein Blockbuster.
2: Respekt.
0: In welchem Setting würde das so stattfinden?
1: Ja, also es müsste ja theoretisch, wenn man jetzt nach dem Titel geht, schon irgendwie etwas mit der Nacht zu tun haben. Aber vielleicht auch so ein bisschen, ich stelle mir eher einen Urban Vibe vor zu dem Ganzen.
0: Nacht in der Stadt kann ja auch sein.
1: Genau, eine Stadt in der Nacht und vielleicht, um noch ein bisschen mehr Drama reinbringen, regnet es dann auch noch gerade.
0: Hättest du eine Schauspielerin im Kopf, die gerne hättest, die diesen Film würd spielen?
1: Boah! Ich bin ein riesen Margot Robbie-Fan. Das wäre jetzt mein erster Guess.
0: Die Barbie.
1: Genau.
0: Sie kann noch mehr. Sie ist nicht nur Barbie. Was wäre es für ein Ende? Wäre es ein Happy End? Wäre es ein trauriges End? Wäre es ein offenes End?
1: Also ich selber rege mich eigentlich immer über offene Ende auf. Aber ich finde es eben irgendwie auch noch so cool. Ich finde, es gibt an einem Film meistens so ein gewisses Etwas. Darum sage ich jetzt mal ein offenes Ende.
0: Hey, da könnte schon fast auch noch eine Regisseurin in dir drinstecken. Die Musikerin Eva Leandra.
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0: Female Sound aus der Schweiz, die Milün, ist das mit Heartslust am 4:30 auf SRF Virus. Das ist der Mario Sturni. 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
2: Beim Bund läuft es finanziell besser als gedacht. Deshalb braucht es im kommenden Jahr keine zusätzlichen Sparmaßnahmen, denn der Bund nimmt 2027 deutlich mehr ein als erwartet. Konkret geht der Bundesrat davon aus, dass die Einnahmen aus den Gewinnsteuern 1,8 Milliarden Franken höher sind. Die bessere Finanzlage macht sich auch bei der Armee bemerkbar. Sie erhält etwa mehr Geld für die Boden-Luftverteidigung. Längerfristig will der Bundesrat die höheren Verteidigungsausgaben aber über die Mehrwertsteuer finanzieren. Statt wie geplant um 0,8 Prozentpunkte soll diese aber nur um 0,5 Prozentpunkte erhöht werden. Es bleibt heiß und sehr trocken in der Schweiz. Mehrere Kantone verhängen deshalb Feuerverbote im Wald. Im Aargau etwa gilt neu die Stufe 4, also große Waldbrandgefahr. Damit sind Feuer in Wäldern und am Waldrand verboten. Auch die beiden Appenzell verhängen entsprechende Verbote.
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0: Heiss ist es, 32 bis 36 Grad. Überall schwitzt man. Eva Leandra ist bei uns im Female Music Special. Was ist dein Tipp gegen die Hitze? Wie haltest du das aus?
3: Boah, an die Aare liegen. An die Aare liegen, abkühlen, gehen baden. Ich glaube, das wäre meine Number One-Lösung.
0: Bist du eher ein Sommer- oder ein Wintermensch? Also findest du es gerade schlimm oder ist es easy?
3: Nein, also das darf man eigentlich fast nicht laut aussprechen, aber ich habe es eigentlich noch recht gern, wenn es heiß ist. Also ich bin eine von den wenigen Personen, die sich fast ein bisschen darüber freut.
0: Auch wenn es so heiß ist?
3: Ja, also das ist dann schon eher die Obergrenze. Es kommt natürlich auch darauf an, was du machst. Ich denke, wenn du jetzt eben einen Tag lang frei hast und kannst machen, was du willst und dich kannst abkühlen, dann ist es super. Wenn du natürlich im Büro hockst den ganzen Tag, dann finde auch ich es irgendwann ein bisschen anstrengend.
0: Ja, und es brennt einem irgendwie einfach das halbe Hirn weg. Alle sind ein bisschen langsamer, irgendwie ein bisschen... es ist einfach ein bisschen streng. Schaut gut auf euch, trinkt genug. Das ist SRF Virus. Ich bin Annik Leonhardt.

0: Riesenstimme. Chaperone mit der Subway.
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0: Sind ihr eher Overthinker oder eher Underthinker? Ich glaube, die wenigsten sind Underthinker. Eine Overthinkerin hockt da bei mir im Studio, Eva Leandra. Down, 21 Jahre alt, aus Solothurn. Macht schon lange Musik, schon seit 16.
2: Ja.
0: Und bist du auch seit 16 am Overthinken, nehme ich an.
2: Hey, ja, ich glaube, das findet bei mir schon recht lang statt. Das ist ja so.
0: Wie zeigt sich das? Was tust du overthinken?
2: Hey, alles Mögliche. Also ich muss wirklich sagen, ich habe Tendenz, mich recht schnell an irgendwelchen Sachen, vor allem Sachen, die ich nicht kontrollieren kann, einfach mich dran aufzuhängen und unnötige Energie damit zu verschwenden, nachher mir den Kopf über das zu zerbrechen.
0: Der nächste Song, den wir für dich hören, Dear Mind, haben wir vorhin gerade den kleinen Teil daraus gehört. Der tönt eigentlich recht lüpfig, aber der geht eben um das Overthinken. Was sprichst du deine Mind an?
2: Also die Idee von Dear Mind ist eben eigentlich mal ein bisschen auf eine humoristische, lockere Art, das Ganze anzugehen und sich einfach selber mal ein bisschen auf die Schulter zu klopfen und zu sagen so, hey, ist gut, Dear Mind, du kannst dein Ding machen und du kannst dir deine Gedanken machen, aber ich lasse mich nicht dran hindern, trotzdem mein Ding durchzuziehen. Und das auf gewisse Art einfach ein bisschen zu akzeptieren und anzunehmen, dass ich so funktioniere, genau, aus dem Song, nein. Aus diesem Gefühl ist dieser Song entstanden.
0: Das ist ein gutes Motto für alle, die jetzt zulassen und sich ein bisschen sehen in dem, dass sie auch vielleicht ab und zu ein bisschen zu viel überlegen. Es ist okay, darf ihr das? Das darf oder eure Mind darf das machen. Aber ihr dürft trotzdem das machen, was ihr wollt. 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

0: Das ist die junge Künstlerin, die wir euch heute vorstellen im Female Music Special. Sie heisst Eva Leandra, kommt aus Solothurn und ist 21. Und die einen tun ihr Hand lesen, um herauszufinden, was für ein Mensch das man ist. Andere schauen Sternzeichen an. Und wir bei SRF Virus sagen, zeig mir deine Playlist und ich sage, wer du bist. Female Music. Ich will aber gleich mal schnell beim Sternzeichen anfangen. Eva Leandra, was bist du für ein Sternzeichen?
1: Ich bin Krebs.
0: Was sagt man über Krebs?
1: Ich glaube, dass sie sehr emotional sind und viel rennen. Ich bin fast nicht so im Game.
0: Zu der Musik passt das ja noch, das ist nicht das Emotionale.
1: Ja,
0: dort
1: ja.
0: Würden wir das unterschreiben. Hat schon mal jemand deine Hand gelesen?
1: Nein, noch nie, aber es würde mich im Fall noch interessieren.
0: Das wäre noch spannend, was das dort rauskommt. Also, bei SRF Virus läuft es so, es läuft über die Playlist, über den Musikgeschmack. Unsere Gästinnen im Female Music Special, die bringen 3 Songs mit, die sie gerne hören. Und wir lernen so euch besser kennen. Und vielleicht entdecken wir auch noch neue Songs oder neue Künstlerinnen. Einer von diesen Songs, den du mitgebracht hast, ist Said Adu. Sag mal.
1: Ich glaube.
0: Eine britisch-nigeranische Künstlerin. Ein Song aus dem 1992, also fast doppelt so alt wie du. Warum ist der eine Inspiration für dich?
1: Hey, ich finde, sie hat einfach so eine krasse, ruhige Aura und Präsenz. Also ich höre mega gerne ihre Musik, einfach um so ein bisschen oben runterzukommen. Sehr oft, wenn ich auf dem Heimweg bin, im Zug, irgendwie holt mich das mega, das ist fast so ein bisschen meditativ für mich, ja.
0: Vielleicht ist das auch gerade etwas, was die einen oder anderen brauchen in dieser Hitze, ein bisschen Meditation. Eine von der grössten Stimmen aus Großbritannien hat auch einen Grammy daheim. Und eben ein Song aus dem 1992 ist einer, der meditativ ist. Mal, du schaust mal noch so Summen dazu.
1: Selten. Ist noch nicht passiert bis jetzt.
0: Aber meditativen Sound lernen wir kennen mit der Eva Leandra.

0: Like a Tattoo heisst der Song und wir haben herausgefunden, wie man es pronunciated, wie sie heisst. Shade Adu ist die Künstlerin, mitgebracht von der Eva Leandra. Die Schweizer Künstlerin, die ihr heute kennenlernt bei uns im Female Music Special. Der zweite Song, den du auf unsere Playlist packst, den du mitgebracht hast, ist von der Sienna Spyro. Heißt Die on this Hill und ich bin heute zu dem aufgewacht.
1: Nein, wirklich?
0: Also, aber er ist auf einem anderen Radiosender gelaufen, den ich höre zum Aufwachen, was an meinem Radiowecker ist. Und da haben also auch noch andere Leute langsam auf dem Radar, aber ich habe das Gefühl, Sienna Spyro ist so auf der Rampe am Kommen. Wie hast du sie entdeckt?
1: Hey, über Insta im Fall, glaube ich, auch. Also sie ist ja ein riesen Rising Act und ich bin sehr, sehr, sehr impressed und ich finde ihre Musik super.
0: Was hat es dir angetan?
1: Boah, wir haben so vorher über Melancholie gehabt. Und ich finde, also die macht die perfekte Mischung. Also nein, eigentlich, also sie macht ja auch sehr melancholische Musik. Aber ich finde einfach, wenn Melancholie, dann so. Ich glaube, so fasst man es am gescheitsten zusammen.
0: Das nehmen wir als Beschreibung für Sienna Spyro. Wenn Melancholie, dann so. Eva Leandra, Fan. Ihr vielleicht auch bald. Das ist Die on this Hill.

0: Die Jungen mit der grossen Stimme und der grossen Melancholie haben Platz da bei uns im Female Music Special. Sienna Spyro ist das gewesen mit Die on this Hill. 20 ist sie. Die Eva Leandra, 21, ist heute Gast. Künstlerin aus Solothurn und hat eben den mitgebracht von der Sienna Spyro. Und du hast auch noch einen dritten im Gepäck, der kommt von der Ray. Und die Ray, alle kennen den von der Ray. Ja, Eva Leandra, du tanzt auch gerade dazu. Den kennen die meisten, der ist auch ganz viel auf SRF Virus gelaufen. Drady hat aber noch mehr Musik, er hat ein ganzes Album rausgegeben Anfang von diesem Jahr. Und der Song, den du dabei hast von ihr, ist Click Clack Symphony, was sie zusammen mit dem Hans Zimmer macht. Und ich gehe mit dir ein, dass das einer der besten ist auf dem Album.
1: Yes.
0: Wieso ist es bei dir der geworden? Wieso hast du den ausgewählt?
1: Boah, also, ich habe bei dem einfach, als ich es zum ersten Mal gehört habe, direkt Hühnerhaut gehabt. Und zwar wirklich gefühlt die ganzen 5 oder 6 Minuten, die der Song lang geht. Und ja, es ist eigentlich jedes Mal so, wenn ich ihn höre. Ich finde, es ist so epic und dramatisch. Und ich meine, das Featuring ist auch einfach krass. Also es gibt so viele Gründe, wieso man diesen Song wählen.
0: Und sie singt Click-Clack-Symphonie. Man hört auch im Hintergrund die High Heels, die so Click-Clacken. Also so, man soll einfach die High Heels anziehen und einen geilen Abend haben mit seinen Girls. Wie oft trägst du High Heels?
1: Öfter, jetzt mittlerweile. Ich habe das irgendwie ein bisschen entdeckt. Ich finde das eigentlich, manchmal eben, wenn man jetzt am Freitag oder Samstag oben aus dem Haus geht, irgendwie noch cool. Mir kostet es irgendwie immer ein bisschen Überwindung, wenn ich es mache. Aber ich finde es irgendwie toll.
0: Genau. Es ist ja so streng, ne?
1: Ja, das stimmt. Das hat etwas. Aber ich habe jetzt kürzlich ein sehr, sehr, sehr bequemes Paar gekauft und die habe ich sehr gerne an.
0: Das ist einfach das Geheimnis. Du hast schon recht. Man muss ein bequemes Paar finden. Also, die Click-Clack-Symphonie in Person, die Eva Leandra ist da und das ist Dre und der Hans Zimmer.

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0: Suki. Wir backseat auf SRF Virus am 5 Uhr am Abend. Was heiss ist, und es bleibt auch heiss, 33 bis 37 Grad sogar morgen. Nur in den Alpen und im Süden kann es ab und zu regnen kommen.
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0: Die ganz früh anfangen und die ganz früh schon ganz gut tönen, die wollen wir euch auch so früh wie möglich schon zeigen. Für das gibt es Female Music Special. Heute mit der 21-jährigen Eva Leandra aus Solothurn. Deine ersten Bühnenerfahrungen, die hast du schon mit 9 gesammelt. An einer Talentshow vom Turnverein Adele zum Besten gegeben. Das können heute alle. Oh. Und vor allem mit 9 schon. An was magst du dich da noch erinnern?
2: Im Fall recht viel. Weil ich glaube, es hat mir, obwohl es nur die Obenunterhaltung von meinem Turnverein war. Sorry, ich will das gar nicht kleinreden. Das ist ganz toll. Let's go.
0: Es ist deine erste Erfahrung.
2: Genau. Aber ja, ich glaube, mir hat es dann noch recht eingefahren, irgendwie. So zum ersten Mal auf der Bühne stehen und dort irgendwie etwas performen. Also, ja.
0: Bist du nervös gewesen?
2: Ich bin sehr nervös gewesen. Ich weiss noch, ich hab mir extra das Röckli gekauft für den Auftritt. Und dann habe ich das Röckli am Tag von meinem grossen Auftritt ich das angelegt und dann habe ich gefunden, nein, das geht gar nicht. Das kann ich nicht machen. Und dann schlussendlich bin ich einfach mit einem One Direction Shirt bin dort auftreten und habe Someone Like You gesungen. Das weiss ich noch.
0: Im One Direction Shirt Adele gespielt.
2: Yes.
0: Es hat auf alle Fälle funktioniert. Du hast schon gewonnen.
2: Ja.
0: An dem Talentwettbewerb. Und dann kurz darauf, also gut, 7 Jahre später, aber es ist immer noch sehr, sehr jung. Mit 16 ist schon deine erste Musik rausgegeben. Wie ist es zu dem gekommen?
2: Das ist irgendwie, also das klingt vielleicht so blöd, aber das ist so ein kleiner intuitiver Prozess gewesen. Also ich habe eben mal mit Klavierspielen angefangen. Dann irgendwann ist Singen dazu gekommen, dann irgendwann Kombination aus dem. Und dann so, ich würde sagen, mit 13, 14 habe ich meine ersten Songs aufgeschrieben. Ob das dann wirklich schon Songs waren, sei mal dahingestellt. Aber irgendwie habe ich dann für mich einfach gefunden, so, ich will im Fall Musik machen. Und so richtig. Und dann ist es halt die logische Konsequenz gewesen, dass ich mich da irgendwie wirklich mal von drum tun habe. Und ja.
0: Und wie klappt das denn? Also mit 16, was für eine Art Unterstützung braucht man da auch, um dann schon können sagen, ja, man kann jetzt meine Songs streamen und die sind wirklich draussen, die sind in einem Studio produziert worden?
2: Ja, also, es ist schon, also ja, mir denkt von nichts kommt es nicht. Also ich hatte dann einen guten Kontakt gehabt, der mir ein bisschen geholfen hat und gesagt hat, hey, look, das und das musst du machen, so und so läuft das. Das
0: ist ja viel die Wissen, was man braucht.
2: Genau, also das ist wirklich etwas, was ich muss sagen, sich das Wissen anzueignen, ist natürlich einfacher, wenn du irgendwie mit jemandem zusammenarbeitest oder in Kontakt bist, wo ein bisschen rauskommt und wo dir dort hilft. Und das hatte ich zu dem Zeitpunkt gehabt, was sicher sehr toll war. Und für die Unterstützung bin ich auch sehr dankbar. Und durch das habe ich nachher wie gewusst, okay, gut, jetzt muss ich das, dann muss ich dieses, dann lade ich es dort auf und dann mache ich das. Ja, und so hat sich das nachher weiterentwickelt.
0: Und dann bist du der Star von der Schule gewesen, oder wie ist das gewesen?
2: Boah, das würde ich jetzt glauben, nein, das würde ich nicht behaupten. Also vielleicht, boah, das haben wahrscheinlich schon so der ein oder andere mitbekommen, aber das
0: cool.
2: Ist nicht das grosse Thema gewesen, irgendwie. Oder ich habe das nicht so wahrgenommen oder gekonnt ausblendet. Das ist mir
0: reden.
2: Aber nicht so wohl.
0: Auf alle Fälle hochgeschätzt mit 21, 5 Jahre später da und wir hören deinen Song Keep My Calm. Das ist Eva Leandra.

0: Mutter.
1: Dana ist das mit Future Daughters. Die kennst du auch gut, Eva, oder?
0: Die kenne ich,
1: ja. Das ist die Musik von Eva Leandra, die heute im Fokus ist, im Female Music Special. Von wo kennst du Dana? Wie kennst du Dana?
0: Also es ist lustig, ich bin im Fall ursprünglich eigentlich mal einst zu einer Gesangslektion bei ihr. Dort haben wir uns ursprünglich kennengelernt, aber das ist wahrscheinlich nicht das, was du darauf raus hast wollen. Ich habe nämlich in den Mühle Hunziken Support von der Dana dürfen spielen, was mega viel Spass gemacht hat. Dana hat auch noch einen kleinen Gruß an dich.
2: Juhu, liebe Eva Leandra, das ist Dana und ich wünsche dir von ganzem Herzen alles Gute zum Release von deiner zweiten EP, so eine Meilenstein. Hey, ich denke sehr, sehr gerne zurück an die Mühle Hunziken vor 2 Jahren, an meiner Plattentaufe, wo du hast Support gemacht. Spätestens seitdem habe ich auf dem Schirm, was du alles machst und verfolge dich immer fleissig mit und wünsche dir einfach alles, alles Gute und ganz viel Freude mit der neuen Musik.
0: Was? How cute! Danke vielmals! Es freut mich mega. Yeah.
1: Alles Gute zum Release, Ventana, von dem. Ein neues Mini-Album, eine neue EP ist rausgekommen von dir, vom Freitag, Eva Leandra. Und eben da, der kleine Gruß. Ist ein bisschen überraschend gekommen, gell?
0: Hey, es ist wirklich überraschend gekommen, aber mega toll. Richtig cute. Ja, ein Gruß zurück auf jeden Fall. Dankeschön.
1: Danke vielmals, liebe Dana. Ja, du bist bei der Dana schon als Vorband gewesen, der Mühle Hunziken. Du hast auch schon beim Sian, bei 77 Bombay Street, Baba Shrimps Erfahrungen können sammeln als Vorband. Was hast du mitgenommen von diesen Bands oder von diesen Auftritten als Vorband von einer anderen Band?
0: Also mir dünkt so Support-Slots, das gibt mir mega, mega viel. Also gerade so als kleiner Artist ist das eigentlich das Beste, was dir passieren kann. Weil du kannst erstens von den Artists lernen, wo du darfst supporten und andererseits eben bekommst du eine Plattform zur Verfügung gestellt, ja, was überhaupt nicht selbstverständlich und mega toll ist. Und darum, mir inspiriert das eigentlich allgemein immer mega, mega fest.

0: Der Dana zum Beispiel, was hast du von ihr gelernt, außer dem Gesangsunterricht?
1: Außer dem Gesangsunterricht.
0: Gut singen. Aber jetzt bei ihrem Auftritt, was hast du mitgenommen? Magst du dich noch etwas erinnern?
1: Also, ich finde, sie hat eine extrem krasse Emotionalität, die sie überbringt auf der Bühne. Und sie ist sehr, sehr ehrlich. Also, ich finde, sie ist sehr authentisch in ihrem gesamten Auftreten. Und die Sachen oder Themen, die sie in ihren Songs behandelt, kommt so krass über, wenn du im Publikum stehst. Ich glaube, das hat mich am meisten beeindruckt an ihrer Show. Also, es ist mega toll.
0: Authentisch sein und ehrlich sein, das ist auch immer gut. Auch sonst im Leben. Aber auch auf einer Bühne. Die Eva Leandra im Female Music Special Newcomerin. Wir wollen auch die jungen Künstlerinnen ans Herz legen, dass sie kennenlernen. Das ist ihr Song «Can't Be Friends».

0: hat am Freitag ihr zweites Mini-Album, ihre zweite EP rausgebracht, Eva Leandra, und so Meilensteine feiern wir gerne hier im Female Music Special. Darum ist sie heute zu Gast, 21, aus Solothurn. Schauen wir gerne zurück, was released worden ist. Wir schauen aber auch gerne führen auf den Festivalsommer. Und da stehen bei dir einige Sachen an, als Festivalgängerin oder als Festivalspielerin. Du spielst zum Beispiel am Lake Life und am Open Air Solothurn. Auf was freust du dich da bei diesen Auftritten?
1: Also, ich freue mich vor allem darauf, unser neues Live-Set zu spielen. Wir haben jetzt gedacht, ey, jetzt spiele ich mal ein paar coole Festivals, jetzt stocken wir das Ganze auf. Ich war vorher immer im Duo unterwegs gewesen, und jetzt stehen wir zum ersten Mal zu dritt, noch mit einem Drummer auf der Bühne, wo ich mich mega fest darauf freue. Es ist auch ein bisschen nervenaufreibend, weil es ist halt neu und ja, ganz eine andere Situation, aber ich glaube, auf das freue ich mich mega fest und einfach den Festival-Vibe vor Publikum dürfen zu spielen.
0: Sehr geil. Am Lake Life ist SRF Virus dann auch dabei. Da freuen wir uns auf ein kleines Wiedersehen. Auf was kann man sich dort freuen an diesem Konzert? Außer dass ein Drummer noch dabei ist.
1: Außer dass ein Drummer dabei ist, kann man sich auf mich, genau. Ja, ich würde sagen, die neuen Songs live zum ersten Mal zu hören, ist sicher sehr, sehr cool. Für mich und auch für euch. Und ja, ein tolles, energetisches, emotionales, dramatisches Set. Hoffentlich kann ich jetzt nicht zu dick auftreten. Genau, auf das kann man sich freuen.
0: Open Air Solothurn und Lake Life zu Biel, da kann man sich auf Sets von dir freuen. Dort bist du als Artist, darfst und musst dort sein. Dann gehst du aber auch noch als Gurtenfestival, als Festivalgängerin, privat. Was bist du für eine Festivalgängerin?
1: Auf was beziehst du jetzt?
0: Was für ein Typ? Weißt du, bist du so Front Row? Gut, am Gurten kann man nicht campen, aber so dreckig Front Row ist egal. Oder eher so ein bisschen Galma, vielleicht auch mal einen Drink noch nehmen.
1: Mal, ich muss sagen, ich bin schon eher so ein bisschen Galma-Version. Also vor allem auf dem Gurten, das ist genau das. Ich finde der Vibe, das ist so richtig, es ist sehr entspannt, gesamthaft, und ich genieße das noch. Also ich muss ehrlich sagen, ich bin noch nie auf einem Festival campen. Ja. Ja, das also, ist es so.
0: Ganz sicher nicht die dreckige Festivalgängerin. Und auf dem Gurten, du studierst zu Bern und schaffst zu Bern, das heisst, man kennt wahrscheinlich auch ganz, ganz viele Leute, yes, die dann dort sind, und dann trifft man sich und stoßt an, so stelle ich mir das vor.
1: So stelle ich mir das auch vor, ja.
0: Genau, auf das freue ich mich. Und dann was, zwei Tage nach dem Gurten, oder ein Tag nach dem Gurten geht's noch auf. Don't believe me, just watch. Als Bruno Mars Konzert auf London.
1: Genau. Es ist leider, muss ich auf die ganzen vier Tage Gurten verzichten, dass ich das Bruno Mars Konzert kann gehen in London. Aber ich habe das Gefühl, das ist schon der Wert.
0: Das ist ein wilder Sommer, der dir bevorsteht. Ja. Hast du da etwas, ein Highlight, wo du drauf anschaust? Oder ist es einfach so, ja, einfach Woche für Woche wird geil?
1: Hey, also, ja, es stehen im Fall sehr viele Highlights an. Ich kann mich, glaube ich, nicht auf eins beschränken, aber ich muss schon ehrlich sagen, also das Bruno Mars Konzert freue ich mich sehr, sehr fest. Weil ich ja schon ewig lang mal hören wollte.
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0: Der Bruno Mars hat keinen Platz da im Female Music Special, aber wir nehmen Sia. Das ist auch
1: passt.
0: Gut.
1: Das passt.
0: Und wünsche ich dir dann ganz viel Spass an diesem Konzert. Das wird sicher geil.
1: Danke dir.

0: Sound aus dem Tessin. Fenice singt da mit My Lord zusammen Fuck Your Ego. Um 17:30, das ist SRF Virus. Das Update von Mario Sturmi. 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
2: Beim Bund läuft es finanziell besser als gedacht. Er nimmt 2027 mehr ein als erwartet. Deshalb braucht es im kommenden Jahr keine zusätzlichen Sparmaßnahmen. Grund dafür sind höhere Einnahmen bei den Unternehmenssteuern. Diese bessere Finanzlage macht sich auch bei der Armee bemerkbar. Sie erhält etwa mehr Geld für die Boden-Luftverteidigung. Längerfristig will der Bundesrat die höheren Verteidigungsausgaben aber über die Mehrwertsteuer finanzieren. Er passt seine Pläne aber an. Statt um 0,8 Prozentpunkte will er die Mehrwertsteuer um 0,5 Prozentpunkte erhöhen. Und es bleibt heiß und auch sehr trocken in der Schweiz. Mehrere Kantone verhängen deshalb Feuerverbote im Wald. Im Aargau gilt neu große Waldbrandgefahr. Damit sind Feuer in Wäldern und am Waldrand verboten. Auch in den beiden Appenzell gelten neu entsprechende Verbote.
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0: Ich hoffe, es ist bald soweit für euch und ihr könnt irgendwo euch abkühlen, ins Wasser springen an diesem heissen Tag. Es geht auch morgen heiss weiter, bis zu 37 Grad ist es. SRF Virus im Female Music Special. Mein Name ist Annik Leonhardt.

0: Lord ist das. Mit Hammer. Spielt am 16. Juli am Gurtenfestival. Das Konzert treffen wir auch Dave Alejandro an. Am Gurtenfestival im Publikum, auf der Bühne, am Open Air Solothurn oder am Lake Life zu Biel. Seit 5 Jahren machst du Musik, 21 bist du aus Solothurn. Schaffst du in Bern und das ganze Büro ist am Zuhören.
1: Yes, yes. Die haben vorher alles live kommentiert.
0: Was haben sie geschrieben? Was ist so der Tenor von dieser Sendung? Wir sind seit eineinhalb Stunden dran am Female Music Special. Was meint das Büro dazu?
1: Das muss ich jetzt schnell versuchen. Also, zuerst mal ist der Link geschickt worden zu diesem Interview. Dann habe ich ein paar Fotos bekommen. Ein paar Party-Emojis. Yeah! Und nachher hat es irgendwann geheissen, Handy weg, Eva. Und dann hat es geheissen, Big Brother is watching you.
0: Sie sind eben auch am Zuschauen. Man kann auf srfvirus.ch auch das Ganze zuschauen. Könnt ihr uns, so wie das Büro von der Eva Leandra das am machen ist, an der Uni schaffst.
1: Genau.
0: An der Uni Bern. Ist dort das ganze Büro laut am Virus schauen und hören. Und die Eva Leandra bei uns da. Du kämpfst mit deiner inneren Kritikerin, hast du auch schon verraten im Interview. Das kennen sicher auch viele, die zulassen. Nicht nur dein Büro, sondern auch viele andere. Wie schaffst du das, um das manchmal abstellen?
1: Ich glaube, gekonnt ignorieren. Oder nicht ignorieren, aber einfach annehmen und sagen, okay, ist gut, ist zur Kenntnis genommen, aber ich mache jetzt trotzdem weiter. Weil schlussendlich, es bringt dich beim besten Willen nicht vorwärts, wenn du einfach immer selber nur fertig machst und an dir zweifelst. Aber ja, der innere Perfektionist, den habe ich einfach, der ist dabei.
0: Du hast im Interview auch verraten, dass du alles analysierst, was du sagst und irgendwie so dass alles einfach vielleicht einmal zu viel überdenkst. Wie machst du das, wenn du öffentlich geschwätzt hast? Also du bist jetzt in letzter Zeit bei Kanal 3, bist du beim SRF 1, hast ein Interview gehabt, du bist heute 2 Stunden da bei uns. Hörst du die Sachen einmal nach?
1: Boah, also ich habe es jetzt vom SRF 1 tatsächlich gemacht. Und ich habe mir im Nachhinein gedacht, wahrscheinlich hätte ich das gescheiter nicht gemacht.
0: Genau.
1: Ich habe das Gefühl, einerseits finde ich es wie noch gut, sich dem mal auszusetzen. Einfach so, mich selber gehören zu regeln und das irgendwie einfach, ja, sich mal zu Gemüte zu führen. Aber andererseits ist genau das. Also, dann fallen dann nachher Sachen auf, boah, das ist irgendwie komisch, das habe ich komisch formuliert, das hätte ich nicht sollen sagen. Und auch das, du kannst es im Nachhinein eh nicht mehr ändern. Darum am besten einfach solo sein.
0: Also was hast du gelernt davon? Weil das Female Music Special, das, wo wir jetzt gerade dran sind, das kann man auch hören auf srfvirus.ch. Das wird immer als Podcast aufgeladen. Die ganzen Sendungen gibt es für euch zum Hören. Wirst du das nachhören oder nicht?
1: Mal ganz ehrlich, wahrscheinlich schon. Wahrscheinlich schon. Doch.
0: Das sind wir ehrlich. Und was glaubst du, was denkst du dann?
1: Das kann ich dir im Fall jetzt schlecht sagen. Frag mich vielleicht in 3 Tagen nochmal. Aber ich glaube, ganz ehrlich, also ich fühle mich jetzt gerade gut. Darum werde ich mich wahrscheinlich dann auch gut dabei fühlen.
0: Ich hoffe, dass du dich auch dann an dem Moment, wo du jetzt das hörst, auch wieder gut fühlst.
1: Yes!
0: So machen wir es doch. Eva Leandra

0: lohnt sich zum SRF-Virus zu hören. Aus ganz vielen Aspekten, zum Beispiel am Mittwochnachmittag, da entdecken der Künstlerinnen aus der Schweiz. Das war Neues von der Eva Leandra aus Solothurn. Ist heute 2 Stunden hier im Film Music Special. Wenn ihr nicht alles gehört habt und wenn ihr sie noch möchtet, besser kennenlernen, gibt es die Sendung, wie vorher gesagt, auf srfvirus.ch als Podcast. Wir sind schon fast am Schluss. Eva Leandra, wie geht's dir?
1: Mir geht's gut. Ich finde es schade, dass jetzt schon vorbei.
0: Wir spielen noch ein kleines Spiel.
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0: 3 Entscheidungsfragen für dich. Wärst du lieber nochmal 16, wo du deine erste Musik rausgebracht hast, oder wärst du lieber jetzt auf einen Klapp 30?
1: Boah! Hey, ich war nochmal 16. Ich glaube, tatsächlich. Soll ich jetzt noch eine Erklärung abgeben? Ja, oder einfach gern.
0: Nein, ich würde es gerne noch. Ich würde die Erklärung gerne hören.
1: Also die Erklärung ist eigentlich sehr kurz. Ich habe ein bisschen Angst vor dem Älterwerden. Genau. Darum lieber nochmal 16.
0: Würdest du etwas anderes machen, wenn du jetzt nochmal 16 wärst?
1: Boah, das ist eine gute Frage. Hey, vielleicht einfach... Wir waren vorher beim Selbstkritiker gewesen. Vielleicht das schon ein bisschen früher. Ein bisschen mehr ablegen.
0: Bist du mittlerweile 21, dass man das auch noch gesagt hat an dieser Stelle. Aber hast auch jetzt noch Zeit, um das abzublicken?
1: Genau.
0: Man hat auch mit 30 noch Zeit übrigens.
1: Das stimmt.
0: Eva Leandra, hättest du lieber eine Glatze oder Haar bis zum Boden?
1: Haar bis zum Boden. Glaub. Weil mit denen kannst du eigentlich etwas Cooles machen. Du hast sehr viele Optionen, I guess. Ist aber auch ein bisschen mühsam.
0: Mehr Optionen als mit Glatze bestimmt.
1: Das ist so.
0: Aber schon auch nervig.
1: Ja. Ja, jetzt fange ich schon wieder an von hinterfragen. Nein, ich bleibe dabei. Hör bis am Boden.
0: Ich hätte gerne mal einen Bass gehabt, so ganz kurz, aber ich getraue mich nicht.
1: Das ist aber schon sehr cool.
0: Aber bis zum Boden stelle ich mir schon auch sehr streng. Also, Eva Leandra, mit 16 Haar bis zum Boden.
1: Wunderbar.
0: Würdest du lieber alle Sprachen auf der Welt beherrschen oder alle Musikinstrumente können spielen?
1: Boah. Also, als Musikerin muss ich jetzt eigentlich fast sagen, alle Musikinstrumente. Aber, ich bin eigentlich sehr sprachbegeistert. Darum würde ich sagen, lieber alle Sprachen von der Welt können. Weil das kannst du nachher auch wieder brauchen in der Musik. Dann wäre ich nachher sehr, nicht bilingual, trilingual, wie heißt das? Multilingual.
0: Multilingual.
1: Genau.
0: Und das Instrument ist wahrscheinlich einfacher, um sich die beibringen, das als stimmt. Alle Sprachen von der Welt lernen.
1: Das stimmt. Ich glaube, da hättest du wahrscheinlich tendenziell vielleicht sogar noch weniger lang. Dran? Ich weiß es nicht.
0: Ich finde, das ist eine weise Entscheidung, ja, obwohl es von einer Musikerin kommt.
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0: Wir sind in dieser Sendung gestartet mit einer kleinen Verspätung, weil du am Perron der Zug nicht gekommen bist, weil du im Stau gestanden bist. Du bist aber schon so gechillt reingekommen. Das sind jetzt auch so gechillt die 2 Stunden gewesen. Danke vielmals für deinen Besuch.
1: Ja, danke dir vielmals, Anink. Merci vielmals.
0: Ich wünsche dir alles grüne Ampel und kein Stau auf meinem.
1: Dankeschön.
0: Auch wenn das um diese Zeit wahrscheinlich schwierig ist. Für alle, die zwischen Zürich und Solothurn stehen, könnt ihr mal durchgehen auf 079 909 1333, wie es aussieht. Aber auf jeden Fall keinen Stress heute Abend wünsche ich dir.
1: Danke vielmals.
0: Und schönen Abend allen. Das ist Eva Leandra im Female Music Special.

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0: Wissenschaft läuft ist das am Abend am 6. auf SRF Virus Schweizer Musik. Willkommen im Abend, willkommen im heißen Abend. Es bleibt heiß auch morgen bis zu 37 Grad.
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0: Ich weiss, es ist ein bisschen ein Mami- oder Papi-Move, um einmal immer wieder zu sagen, ja, trinket genug, aber es ist halt wirklich wichtig.
3: Inzwischen schätzen Mediziner, dass der Körper bei hohen Temperaturen, auch wenn man gar nicht viel tut, pro Stunde 0,5 bis 0,7 Liter Flüssigkeit über Schweiß verliert. Das merkt man oft kaum. Und das heißt, alle 20 bis 30 Minuten 0,2 Liter trinken, das ist angemessen und das durchgehend, solange es heiß ist.
0: Das sagt Katrin Zöffel aus der SRF Wissenschaftsredaktion. Das ist ein Halbliter Fläschchen pro Stunde im Fall. Das ist eben noch viel. Und auch am Abend noch, es ist ja immer noch heiß. Irgendwann kühlt es dann schon ab, dann kann man vielleicht ein bisschen weniger trinken. Aber bis dann, wenn ihr noch so viel Schweiß verliert, unbedingt, wie gesagt, trinket genug. Zum Wohl. Das ist Edison Ray.

0: Knopfphase schon Feierabend haben. Also heute haben wir den Luca zum Beispiel kennengelernt, der ein Dachdecker ist. Ich glaube jetzt kaum, dass der noch Ziegel mit heimnimmt und am Abend noch muss arbeiten. Hoffentlich nicht, auf jeden Fall. Hoffentlich kein Dachdecken am Abend. Falls er im Büro arbeitet, hoffe ich auch nicht, dass er zu viele Excel-Listen mit heimnimmt. Bei mir ist es aber schon so, dass ich ein bisschen vom Arbeiten mit heimnehme oder auch irgendwie privat habe. Aber es ist ehrlich gesagt nicht so schlimm. Weil es ist gerade um Musik. Ich höre ab und zu privat auch Musik, die ich da beim Arbeiten höre. Und es ist wirklich noch easy, zum Beispiel der Mayan. Den Song «Arm in Arm» habe ich in den letzten 2-3 Tagen irgendwie recht viel wieder voll reingeblasen, bin ich wieder drüber gestolpert. Das ist so ein geiler Song. Ich freue mich, dass ihr den jetzt auch hören. Während ihr hoffentlich euren Feierabend geniesst. Und ich weiss gar nicht, was es genau ist am Song, den ich so geil finde. Aber eine kleine Erklärung hat Krigi Glanzmann mal gegeben.
1: In der Literatur redet man ja vom klassischen Schema von einem Drama. Also dort ist es fährt langsam an und es wird dann immer spannender, bis dann das grosse Finale kommt, wo irgendwie so ein bisschen alles auflöst. Und ich finde, das gibt es bei Musik eben auch. Und gerade bei diesem Song von Mayan Arm in Arm ist es eben ziemlich genau so. Der startet zuerst einfach nur mit Stimme und Gitarre, wird dann nachher mit so einem spannenden Beat immer so ein bisschen intenser und am Schluss prätscht noch ein grosses Orchester rein. Also ich finde wirklich so, das ist so ein klassischer, wunderschöner Aufbau von einem Song, der natürlich auch super spannend ist.
0: Vielleicht ist es der Aufbau und einfach so das Epische, was es ist. Und auch der Text ist sehr schön. Also Mayan, mein, dein, Papa. Oh, das... Jungs und Mädels, der Anik hat den Grind, weggehitzt. Wir hören doch Arm in Arm, wo jetzt Krigi gerade schon darüber geschwätzt hat. Den wollen wir hören, den Mayan, wo haben wir ihn? Ich muss ihn noch schnell suchen. 3, 2, 1, da haben wir ihn. Wir wollen doch den hören. Ist ein bisschen spannender, als wenn wir jetzt einen anderen Song hören würden, den ich gar nicht darüber geschwätzt habe. Schönen Feierabend!

Der Mayan ist das. Mit Arm in Arm, mit dem richtigen Song. Über den, den wir vorher geschwätzt haben, der aufgebaut ist, wie ein Drama, wie es Krieger Glanz, von uns unserer Musikredaktion gesagt hat. Der Mayan hat auch schon Konzert gespielt in Zürich, hat uns verraten, dass das Publikum in Zürich ein bisschen crazy sei, oder in der Schweiz. Eine hat so eine halbe Turnübungen gemacht während dem Konzert. Es gibt ja vorne dran, vor der Bühne, einen kurzen Abstand und dann hat es so Gitter dran und dort ist die

0: sagt dir gsi?
1: Und die hat sich immer so, wie an so einem Reck oder an so einem Barren, ist sie immer so über dieses, über diese Crash Barrier so, hat sie sich so, so drüber gelehnt, dass praktisch so ihre Füße dann so in der Luft waren. Und diesen Move hat sie so ganz oft gemacht während diesem Konzert. Und es war irgendwie lustig. Genau, ja, das ist mir auf jeden Fall im Kopf geblieben.
0: Mayan-Shows, einfach auch noch kleine Turnshows, wenn man ins Schweizer Publikum.

0: Sonnenschein, den man sofort hatte. Der Song ab dem neuen Album von Harry Styles heisst American Girls. Habt ihr um 6:30 hier auf SRF Virus gehört. Und ein kleines News-Update gibt es von Mario Sturni.
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2: Weil die Unternehmen nächstes Jahr vermutlich mehr Steuern zahlen, verzichtet der Bund auf Sparmaßnahmen im 2027. Die bessere Finanzlage ermöglicht laut dem Bundesrat auch bei den Verteidigungsausgaben mehr Spielraum, er hält aber daran fest, für die Armee die Mehrwertsteuer zu erhöhen, und zwar um 0,5 Prozentpunkte. In einer gemeinsamen Aktion ist internationalen Strafverfolgungsbehörden ein Schlag gegen die Infrastruktur von Schadsoftware gelungen. Bei der Aktion seien Schlüsselkomponenten hinter 3 verbreiteten Schadprogrammen zerschlagen worden, schreibt die Polizeibehörde Europol. Unter anderem wurden über 300 Server und 140 Domains stillgelegt. Und die Hitze in Frankreich hat Folgen für den Zugverkehr. In der Region Nouvelle-Aquitaine im Westen fahren bis Freitag tagsüber keine Züge mehr, um die Anlagen zu schonen. Auf gewissen Strecken fallen auch Verbindungen aus, auf denen alte Kompositionen mit zu schwachen Klimaanlagen unterwegs sind. Im Westen Frankreichs wurden teils über 44 Grad gemessen.
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0: Ein heisser Mittwochabend, ein heisser Donnerstag gibt es auch, ein heisser Freitag, auch Samstag und Sonntag, es wird heiss. Naja, nächste Woche sollte es dann irgendwann abkühlen mit Regen. Noch 32 bis 37 Grad morgen möglich. Ich bin Annik Leonhard.

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0: bisschen rumschwitzen. Vielleicht auch ein bisschen viel mehr schnaufen, ein bisschen mehr trinken und ganz viel geile Musik hören. Auch neue, die rausgekommen ist. Das könnt ihr heute.
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0: Es gibt viele gute Kombinationen, die momentan funktionieren. Kaffee und Eis, Glasse und eine Sonnenbrille, ein Badtuch und ein Buch und einfach ein bisschen lesen. Oder eben auch der Dino Brandau und Lonely Duck.

0: jetzt schon gedacht, hey, wie, wo, was? Also, der Song, der ist neu rausgekommen, heisst «On n'est pas stupide» und ist vom Dino Brandao, von ihm da. Schweizer Künstler zusammen mit Lo und Leduc, mit dem Rap-Duo. Grüßen alle, die ich nicht kenne. Und der Song geht direkt ins Herz oder in den Kopf von all den Leuten, die sich momentan mit der Frage beschäftigen, will ich mal Kind oder nicht? Das ist nämlich die Message vom Song, sagt Tino Brandao.
1: Es geht schon darum, irgendwie in dem Alter, wo ich mich jetzt gerade befinde, irgendwie so, sollte man eine Familie gründen und dann, wenn ja, dann was muss denn noch passieren, wenn sollte man das machen? Das ist ein bisschen eine Kokettierung auch von dem, mega, versuche immer mega gescheite Entscheidungen zu fällen und manchmal kommt es dann gleich ganz anders.
0: Und entstanden, sagt der Song auch sehr schön.
2: Es ist eigentlich so entstanden, wie ich es am meisten liebe, wenn Musik so entsteht. Und zwar einfach, jemand hat eine Idee, in dem Fall der Dino, und er setzt mich einfach mehrere Mal zusammen am Küchentisch und isst und lebt und denkt und dann entsteht es einfach organisch. Nicht irgendwie via Dropbox-Links hin und her schicken, sondern wirklich im Moment zusammen.
0: Erzählt der Leduc vom Rap-Duo Lo und Leduc. Es geht um Kinder, es geht um Angst, es geht um grosse Fragen, es geht um hochdosiertes LSD, um alles das gehört ihr im neuen Song, der heute rausgekommen ist, «On n'est pas stupide», Dino Brandao und Lo und Leduc.
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0: 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Über das singen Dina Brandau und Lo und Ledig in dem Song, der heute neu rausgekommen ist. Ohne Pas du Beat. Über wichtige Fragen, wichtige Entscheidungen, wo man ja nie wirklich irgendwie so gescheit kann fällen. Will man Kind oder nicht? Wir sind ja nicht blöd.
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0: Viele Fragen, wenig Antworten, die sie geben. Vielleicht könnt ihr ja das mitnehmen. Euer Mittwochabend. Ich wünsche euch einen guten, warmen Feierabend. Mein Name ist Annik Leonhardt. Tschüss zusammen.

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